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2: Im Studio am Weltkindertag, Julia Schneider, guten Tag. Neue US-Sanktionen gegen Russland. US-Präsident Donald Trump hat ein neues Sanktionspaket gegen Russland unterschrieben. Damit sollen Russland und Präsident Wladimir Putin wegen des Krieges gegen die Ukraine stärker unter Druck gesetzt werden. Unter anderem können Vermögen eingefroren und Einreisen in die USA verboten werden. Russland reagierte mit scharfen Drohungen. Hohe Spritpreise sorgen weiter für Streit. Die Bundesregierung will Autofahrer mit einem Tankrabatt von 17 Cent pro Liter und einem Preisdeckel entlasten. Unterstützung kommt unter anderem vom Bauernverband und Logistikbranche. Kritik gibt es dagegen von Verbraucherschützern, Grünen, Linken und Ökonomen. Sie warnen, der Rabatt sei teuer und helfe auch Menschen, die keine Unterstützung brauchen. Deutschlands ranghöchster Soldat, Generalinspekteur Carsten Breuer, übernimmt künftig einen wichtigen NATO-Posten. Er wurde zum neuen Vorsitzenden des NATO-Militärausschusses gewählt. Damit wird Breuer ab Sommer 2027 auch militärischer Berater von NATO-Generalsekretär Mark Rutte. Der Militärausschuss ist das höchste militärische Gremium der NATO. Breuer folgt auf den italienischen Admiral Giuseppe Cavo Dragone. Heute wird in Mecklenburg-Vorpommern und Berlin gewählt. In Mecklenburg-Vorpommern liefern sich SPD und AfD ein enges Rennen um Platz 1. Eine aktuelle Umfrage sieht die SPD mit 37%, knapp vor der AfD mit 36%. In Berlin steht die CDU-SPD-Koalition unter Druck. Laut Infratest DIMAP sind nur 20% der Befragten mit der Arbeit des Senats zufrieden. Entscheidend sind jetzt die Stimmen der Wählerinnen und Wähler.
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4: Heute kann's immer wieder regnen. Die Temperaturen liegen bei maximal 22 Grad. Am Abend ist es durchwachsen mit vereinzelten leichten Schauern. Die Temperaturen liegen dann zwischen 14 und 18 Grad. In der Nacht ist es überwiegend klar. Die Luft kühlt sich auf 12 Grad ab.
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5: Guten Morgen aus dem Oderturm, der 91.7 Oderwelle Verkehrsservice am Weltkindertag. Uns liegen derzeit keine Meldungen über Verkehrsbehinderungen vor. Das Oderwelle-Team wünscht auch weiterhin eine gute und sichere Fahrt durchs Wochenende.
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2: Im Studio am Weltkindertag, Julia Schneider, guten Tag. Neue US-Sanktionen gegen Russland. US-Präsident Donald Trump hat ein neues Sanktionspaket gegen Russland unterschrieben. Damit sollen Russland und Präsident Wladimir Putin wegen des Krieges gegen die Ukraine stärker unter Druck gesetzt werden. Unter anderem können Vermögen eingefroren und Einreisen in die USA verboten werden. Russland reagierte mit scharfen Drohungen. Hohe Spritpreise sorgen weiter für Streit. Die Bundesregierung will Autofahrer mit einem Tankrabatt von 17 Cent pro Liter und einem Preisdeckel entlasten. Unterstützung kommt unter anderem vom Bauernverband und Logistikbranche. Kritik gibt es dagegen von Verbraucherschützern, Grünen, Linken und Ökonomen. Sie warnen, der Rabatt sei teuer und helfe auch Menschen, die keine Unterstützung brauchen. Deutschlands ranghöchster Soldat, Generalinspekteur Carsten Breuer, übernimmt künftig einen wichtigen NATO-Posten. Er wurde zum neuen Vorsitzenden des NATO-Militärausschusses gewählt. Damit wird Breuer ab Sommer 2027 auch militärischer Berater von NATO-Generalsekretär Mark Rutte. Der Militärausschuss ist das höchste militärische Gremium der NATO. Breuer folgt auf den italienischen Admiral Giuseppe Cavo Dragone. Heute wird in Mecklenburg-Vorpommern und Berlin gewählt. In Mecklenburg-Vorpommern liefern sich SPD und AfD ein enges Rennen um Platz 1. Eine aktuelle Umfrage sieht die SPD mit 37%, knapp vor der AfD mit 36%. In Berlin steht die CDU-SPD-Koalition unter Druck. Laut Infratest DIMAP sind nur 20% der Befragten mit der Arbeit des Senats zufrieden. Entscheidend sind jetzt die Stimmen der Wählerinnen und Wähler.
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3: Heute kann es immer wieder regnen. Die Temperaturen liegen bei maximal 22 Grad. Am Abend ist es durchwachsen mit vereinzelten leichten Schauern. Die Temperaturen liegen dann zwischen 14 und 18 Grad. In der Nacht ist es überwiegend klar. Die Luft kühlt sich auf 12 Grad ab.
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4: Guten Morgen aus dem Oderturm, der 91.7 Oderwelle Verkehrsservice am Weltkindertag. Uns liegen derzeit keine Meldungen über Verkehrsbehinderungen vor. Das Oderwelle-Team wünscht auch weiterhin eine gute und sichere Fahrt durchs Wochenende.
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2: Im Studio am Weltkindertag, Julia Schneider, guten Tag. Neue US-Sanktionen gegen Russland. US-Präsident Donald Trump hat ein neues Sanktionspaket gegen Russland unterschrieben. Damit sollen Russland und Präsident Wladimir Putin wegen des Krieges gegen die Ukraine stärker unter Druck gesetzt werden. Unter anderem können Vermögen eingefroren und Einreisen in die USA verboten werden. Russland reagierte mit scharfen Drohungen. Hohe Spritpreise sorgen weiter für Streit. Die Bundesregierung will Autofahrer mit einem Tankrabatt von 17 Cent pro Liter und einem Preisdeckel entlasten. Unterstützung kommt unter anderem vom Bauernverband und Logistikbranche. Kritik gibt es dagegen von Verbraucherschützern, Grünen, Linken und Ökonomen. Sie warnen, der Rabatt sei teuer und helfe auch Menschen, die keine Unterstützung brauchen. Deutschlands ranghöchster Soldat, Generalinspekteur Carsten Breuer, übernimmt künftig einen wichtigen NATO-Posten. Er wurde zum neuen Vorsitzenden des NATO-Militärausschusses gewählt. Damit wird Breuer ab Sommer 2027 auch militärischer Berater von NATO-Generalsekretär Mark Rutte. Der Militärausschuss ist das höchste militärische Gremium der NATO. Breuer folgt auf den italienischen Admiral Giuseppe Cavo Dragone. Heute wird in Mecklenburg-Vorpommern und Berlin gewählt. In Mecklenburg-Vorpommern liefern sich SPD und AfD ein enges Rennen um Platz 1. Eine aktuelle Umfrage sieht die SPD mit 37%, knapp vor der AfD mit 36%. In Berlin steht die CDU-SPD-Koalition unter Druck. Laut Infratest DIMAP sind nur 20% der Befragten mit der Arbeit des Senats zufrieden. Entscheidend sind jetzt die Stimmen der Wählerinnen und Wähler.
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4: Heute kann es immer wieder regnen. Die Temperaturen liegen bei maximal 22 Grad. Am Abend ist es durchwachsen, mit vereinzelten leichten Schauern. Die Temperaturen liegen dann zwischen 14 und 18 Grad. In der Nacht ist es überwiegend klar. Die Luft kühlt sich auf 12 Grad ab.
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5: Guten Morgen aus dem Oderturm, der 91.7 Oderwelle Verkehrsservice am Weltkindertag. Uns liegen derzeit keine Meldungen über Verkehrsbehinderungen vor. Das Oderwelle-Team wünscht auch weiterhin eine gute und sichere Fahrt durchs Wochenende.
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6: Oderwelle. 9:04, herzlich willkommen aus der Sky Lounge 24 hier im Oderturm. Ja, und Jackie, man hört schon, ne? Es ist Weltkindertag.
7: Genau, wir haben heute besondere Gäste heute im Studio.
6: Genau, wir haben nachher haben wir wirklich noch besondere Gäste, nämlich den Till und
7: die Stella.
6: Die Stella, da freuen wir uns schon drauf. Aber wir haben hier Moderationsverstärkung bekommen von Kermit. Ne?
7: Und wir haben es ja praktisch schon angeteasert
6: in der Woche. Und Bugs Bunny, die sitzen gerade noch in der 11. Etage, aber Kermit ist schon da.
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6: Ja, Kermit, vielen Dank. Und der Weltkindertag, nur mal so ganz kurz, du bist ja auch ehrenamtliche Kinderbeauftragte der Stadt Frankfurt, oder? Warum ist denn der Tag so wichtig? Gehen wir nachher natürlich noch einzeln drauf ein, aber jetzt erstmal
7: genau,
6: so.
7: Genau, also ganz kurz gesagt, der Weltkindertag soll natürlich auf die Rechte von Kindern hinweisen. Mhm. Und genau deswegen wählen wir diesen Tag auch. Und deswegen habt ihr auch euch überlegt heute, oder wir uns überlegt, dass wir heute besondere Gäste bei uns zu Gast haben.
6: Genau, deshalb stehen die Kinder, die Kids heute bei uns auch im Mittelpunkt hier auf 91.7 der Oderwelle beim Sonntagsbrunch, unserem altwöchentlichen Sonntagsbrunch. Und wir starten natürlich auch musikalisch passend. Ne? Hier ist Herbert Grönemeyer, Kinder an die Macht. Wunderschönen guten Morgen.
7: Guten Morgen.

0: Small Faces mit Lazy Sunday, unser Kulturlied der Stunde hier auf 91.7, die Oderwelle, um 29 Minuten. Ob das wirklich auch ein Lazy Sunday hier heute wird, schauen wir mal. Was sagt Kermit?
1: Nee, auf keinen Fall.
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0: Tja, Jackie, heute Weltkindertag, unser großes Thema am heutigen Sonntag.
3: So sieht's aus, genau. Aber wir haben natürlich auch noch ein paar andere Tage, die heute noch durchaus zu erwähnen sind. Also heute ist zum Beispiel auch Plane deine Brückentage für das nächste Jahr-Tag.
0: Oh. Ja. Oh. Haben wir denn viele Brückentage?
3: Das weiß ich nicht. Ich habe noch nicht geplant. Das muss ich hier heute machen,
0: okay.
3: Weißt du?
0: Ja, ja.
3: Nach der Sendung heute. Dann ist heute auch der Weltaufräumtag.
0: Auch schön. Ja, ist ja genau mein Thema.
3: Ja. Vielleicht auch für das ein oder andere Kind.
0: Ja.
3: Und ja, heute ist der bundesweite Weltkindertag in Deutschland. Mhm. Und unter dem Motto starke Kinder, starke Zukunft läuft der dieses Jahr. Also jedes Jahr gibt es ein anderes Motto. Und das ist insbesondere die UNICEF und das Deutsche Kinderhilfswerk, welches auf die Rechte von den Kindern hinweisen und also auch fordern, dass die konsequenter zu stärken sind. Und wir wollen natürlich dadurch, dass die Kinder natürlich auch ganz schön gefordert sind in dieser neuen Zeit jetzt, viele Kriege, viele, also auch schwierige Situationen.
0: Turbulente Zeiten.
3: Eben auch die mentale Gesundheit deutlich stärker zu beachten und dafür steht dieser Tag und ein bisschen Spaß sollten wir aber auch noch haben.
0: Na klar.
3: Haben wir ja heute auch.
0: Ja, ja. Also das sieht Kermit, glaube ich, genauso.
1: Ja, auf jeden.
0: Ja, siehst du?
3: Oh, siehst du?
0: Den haben wir schon in der 11. Etage.
3: Ja, wir hatten die Woche schon ein bisschen Spaß mit ihm,
0: ja,
3: ne?
0: Ja, ja, genau, genau.
3: Ja, du auch mit mir.
0: Was haben wir sonst noch für Tage? Du suchst ja sonst immer noch so raus?
3: Ja, morgen.
0: Morgen.
3: Also ich habe dann noch mal geguckt, morgen. Ja. Ich war ja mal in Japan. Ich weiß nicht, ob du es weißt.
0: Nee.
3: Und da gibt es morgen den Tag, Achtung vor dem Altertag. Und das ist aber eigentlich gar nicht so in Japan. Also zum Beispiel würde man dort niemals aufstehen in einer Straßenbahn oder U-Bahn für ältere Menschen.
0: Ach so?
3: Weil,
0: nicht aus Unhöflichkeit, sondern?
3: Nein, weil die alten Menschen also der Meinung sind, sie sind ja noch gar nicht so alt.
0: Ach so.
3: Also das ist eher unhöflich, wenn du das als junger Mensch machst.
0: Genau.
3: Ja, also die können nämlich noch stehen. Okay. Und morgen ist auch der Welttag der Dankbarkeit, Matthias. Jetzt du.
1: Oh Mann, Jackie.
0: Tja, was soll ich da sagen?
3: Ja.
0: Ich bin eben dankbar, dass ich das hier auch mit dir machen darf. Ja, auf jeden Fall.
3: Ja, das ist ja schön.
0: Der Sonntagsbrunch live aus der Skylounge im 24. Stock hier im Oderturm. Herzlich willkommen und wunderschönen guten Morgen.
3: Guten Morgen.
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0: Ja, danke, Kermit.
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0: Jackie, heute am Weltkindertag, was bleibt denn hängen von dieser Woche?
2: Oh, es war eine aufregende Woche.
0: War viel los in Frankfurt.
2: Ja,
0: ne?
2: Aber richtig. Also wir hatten ganz viel Kultur, wir hatten aber auch Stadtverordnetenversammlungen.
0: Oh ja.
2: Du hättest hier, glaube ich, wieder so ein Afterwork mit...
0: Haben wir gemacht. Wir haben hier betreutes Trinken gemacht, also betreutes SVV gucken. Und man muss mal ganz ehrlich sagen, manchmal erträgt sich das mit Alkohol viel besser. Also wir hatten hier, wir haben das ja mal im Sommer gemacht, zur Fußball-WM. Da hatten wir hier WM gucken. Mhm. Und dann haben alle gesagt, oh nee, lass uns doch mal ins Rathaus schalten. Also waren auch viele von der Verwaltung hier, die gesagt haben, Mensch, sind ja doch spannende Themen momentan.
2: Ja.
0: Und SVV gucken ist angesagter als Fußball hier.
2: Ja, also ich glaube, das ist durchaus eine schöne Variante, weil da kannst du hier auch was sagen. Das fällt dir ja im Rathaussaal da nicht so ganz einfach.
0: Und viele Stadtverordnete, wir wissen auch gar nicht, wie unterhaltsam sie sein können. Auch ungewollt.
2: Ja, also da ging es heiß her heute, am Donnerstag.
0: Richtig.
2: Und das wird ja fortgesetzt. Also man hat ja bis 22 Uhr durchgemacht.
0: Genau.
2: Und war noch nicht ganz zu Ende.
0: War noch nicht ganz fertig. Und man wollte auch, glaube ich, den Tagesordnungspunkt, hätte man noch zu Ende machen können, hat man aber gar nicht.
2: Also, ja, ich kann das auch verstehen. Ich meine, die fangen um 3 an, man muss das mal ganz deutlich sagen.
0: 15 Uhr,
2: ja, genau. 15 Uhr und dann bis 22 Uhr ist schon ein ganzer Arbeitstag.
0: Ja
2: für den einen oder anderen.
0: Zusätzlich ist ja für viele ehrenamtlich.
2: Ja.
0: Also.
2: Und am gleichen Tag hat man auch Demonstrationen vernehmen können vor dem Rathaus. Also zum einen natürlich die Güldendorfer, die ja auch auf eine Entscheidung
0: die wir ja vor einigen Wochen auch schon hier hatten in einer Diskussionsrunde. Da geht es gegen die Windräder.
2: Richtig. Und ich weiß gar nicht, wurde die Entscheidung schon getroffen?
0: Das Thema wurde auch
2: heiß
0: beraten, aber vertagt.
2: Ja.
0: Genau.
2: Verlegt.
0: Und dann warst ja auch du, aber nicht als Kinderbeauftragte. Du bist ja in mehreren Situationen unterwegs. Das muss man ja mal erklären. Du arbeitest ja noch für den Paritätischen, sozusagen hauptberuflich, nicht ehrenamtlich, sondern hauptberuflich.
2: Genau.
0: Und da habt ihr als Liga ja zu Protest aufgerufen.
2: Richtig.
0: Warum eigentlich?
2: Ja, also wir sehen deutliche Zeichen aus Bund und Land, insbesondere was Kürzungen im sozialen Bereich angeht.
0: Mhm.
2: Und genau dagegen haben wir am Donnerstag demonstriert, nicht regiert, sondern demonstriert. Allerdings in allen Bereichen, nicht nur Pflege, das ist ja schon seit einigen Wochen hier in Frankfurt oder auch immer wieder Thema, sondern eben auch in der Kinder- und Jugendhilfe, Kita, also in mehreren Bereichen.
0: Und unser Sozialdezernent Jens Marcel Ulrich, der übrigens ja jetzt auch nach 16 Jahren verabschiedet wurde aus der Stadtspitze, war auch ein emotionaler Moment in der Stadtverordnetenversammlung, aber auch der war ja vorher bei euch. Ne?
2: Genau, der hat uns durchaus unterstützt und sieht es ähnlich, weil am Ende, muss man sehr deutlich sagen, werden sich die Kürzungen nicht nur auf die Menschen, und das ist ja schon schlimm genug, auswirken, sondern eben auch auf den Haushalt der Kommune. Und da sind schwere Einschnitte zu erwarten und genau deswegen auch vielleicht irgendwann ja auch der Schulterschluss. Ja, und dann hat man natürlich auch noch ganz schön viel Kultur in der Stadt zu tun, nämlich insbesondere Felix Millenberger, den wir ja letzte Woche zu Gast hatten.
0: Stimmt, genau.
2: Der hat ja am Freitag seinen
0: Saisonauftakt gehabt sozusagen.
2: Ja,
0: ne?
2: Und sein Antritts,
0: genau.
2: Ja. Konzert. Das muss schon sehr beeindruckend gewesen sein. Und gestern aber dann also ein ganz neues Format, Mittendrin.
0: Genau, und da hat er uns ja letzte Woche erklärt, was soll eigentlich Mittendrin sein.
3: Die Abstände zwischen den Musikern sind aber größer als sonst, damit da Stühle fürs Publikum dazwischen passen. Und damit man wirklich mal sich neben das Instrument oder den Dirigenten oder wie auch immer den Musiker setzen kann, der einen besonders interessiert. Tatsächlich werden wir das Stück, was wir im Programm haben, zweimal spielen. Das heißt, es gibt auf jeden Fall die Gelegenheit, sich zwischendrin nochmal umzusetzen. Wir werden auch so ein bisschen in Austausch gehen. Ich werde ein bisschen was moderieren und erklären, weil es mir darum geht, das gemeinsam zu erleben. Es ist auch für uns als Orchester natürlich eine neue Erfahrung, mal so zu sitzen. Das ist eine Herausforderung musikalisch, mit den Distanzen dann zu spielen. Das ist nicht einfach. Und das wollen wir live machen mit Publikum und dann auch Erfahrungen austauschen. Wie klingt das? Wie fühlt sich das an? Und dann setzt man sich nochmal woanders hin, hat nochmal einen anderen Blickwinkel und merkt, wie es woanders klingt und aussieht. Das ist die Idee.
0: Ja, und mit Publikum mittendrin so, das kennen wir ja. Das ist wirklich eine schöne Sache.
4: Ja, auf jeden.
0: Ach, siehst du das? Jetzt können wir mit am Weltkindertag wieder was uns.
2: Genau. Also meine Tochter war da und die war gestern Abend schwer begeistert von dem Abend. Und ich glaube, das sollte sich fortsetzen. da sollten mehr Menschen noch die Möglichkeit haben, das zu erleben.
0: Okay, das war so die Woche, die hängen blieb, ne? Und
2: ja.
0: Wer weiß, was die Woche noch passiert, wer weiß, was heute noch passiert. Lassen wir uns einfach mal überraschen.
2: Genau, wir haben ja noch ein paar Gäste heute.
0: Auf jeden Fall. Und herzlich willkommen hier zum Weltkindertag aus der Sky Lounge 24. Und Kermit, den haben wir heute auch noch den ganzen Tag bei uns.
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4: 9 und 45 Minuten an diesem Sonntagmorgen hier live aus der Skylounge 24.
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4: Liebe Jackie, die musikalische Zeitreise ist wieder soweit.
6: Ja, und heute und diese Woche was ganz Besonderes. Wir haben ja Weltkindertag. Und
4: genau, sag ich auch mit auf.
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6: Ja, ja. Hallo Kermit. Ja, okay. Immer du dazwischen gequatscher.
4: Also wirklich.
6: Ja, und deswegen haben wir also mal ganz genau geschaut, ein besonderes Kinderlied rausgesucht. Das hat mich zwar als Kind gar nicht so sehr bewegt, nicht? Aber später schon.
4: Okay.
6: Ja, weil ich komme ja nicht aus dem Bereich von Deutschland. Da haben wir in der DDR haben wir das ja nicht so geschaut.
4: Ach so.
6: Aber wir haben geguckt, also 1969. Und
4: du hattest mir die Olsenbande, ne?
6: Nein. Das 1969, ja. Matthias, also jetzt Konzentration,
4: ja,
6: bitte.
4: Entschuldigung, ja.
6: War es nämlich, als Pippi Langstrumpf auf den Markt kam und ihr Leben ganz viele Kinder beeindruckt hat.
4: Ja, ja. Die alle ein Pferd zu Hause haben wollten.
6: Genau, und gepunktet ist am besten.
4: Genau. Wie hieß das noch? Er hieß Nilsson, Herr Nilsson?
6: Herr Nilsson war der Affe.
4: Ach so.
6: Ja. Wieder gepunktete, weiß ich nicht.
4: Okay.
6: Auf jeden Fall, was ich spannend fand, war, dass Wolfgang Franke den Text gemacht hat. Das ist ja jetzt noch nichts Besonderes, aber die junge Frau, die das damals gesungen hat mit 14, war Eva Mattes und die kennt man eigentlich. Dann deutlich später war sie zu sehen als Tatortkommissarin.
4: Ja.
6: Hat also eine sehr...
4: Aber die wenigsten wissen, dass sie das gesungen hat. Ne?
6: Genau. Ja. Und das fand ich total spannend und freue mich, dass wir jetzt diese Zeitreise machen.
4: Also gehen wir ins Jahr zurück, 1969, und fast jeder kann mitsingen, oder?
6: Genau, wir beide auf jeden Fall, oder?
4: Genau, das machen wir gleich.
6: Machen wir jetzt.
4: Um Himmels Willen. Ja.

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1: Um 9 und 23 Minuten hier live aus der Sky Lounge 24 im Oderturm. Ja, und heute wird Kindertag, liebe Jackie.
2: Ja, und die Sky Lounge, die füllt sich schon hier ordentlich. Schon ganz schön viel Betrieb hier. Und unsere Gäste, unsere besonderen Gäste sind auch schon da, Matthias.
1: Genau, weil wir haben gesagt, am Weltkindertag, da wollen wir ja nicht alleine die ganze Zeit immer nur reden, sondern mal die Kinder vorschicken, ne?
2: Genau. Also, und die haben wir uns eingeladen. Heute zu Gast bei uns Stella und Till. Guten Morgen. Morgen.
1: Guten Morgen.
3: Herzlich willkommen, Stella und Till.
2: Ja, genau. Und der Kermit, der liegt hier schon auf dem Tisch und ihr könnt jetzt, der ist schon einmal durch. Aber sagt doch noch einfach noch mal guten Morgen. Man hat euch nämlich noch nicht so gut gehört. Ja,
1: Entschuldigung, Matthias hat noch das Mikrofon.
4: Morgen.
2: Morgen. Ja, genau. Guten Morgen. Und wir sind schon sehr gespannt, weil man muss dazu sagen, so richtig wissen wir noch gar nicht.
1: Worauf wir uns eingelassen haben.
2: Genau. Ja. Weil die Kids haben nämlich für uns was vorbereitet. Zwei Stunden nonstop. Matthias ist schon ganz schön aufgeregt. Ich bin ja entspannt. Ich kriege ja die leichten Fragen.
1: Ach so?
2: Habe ich vorher abgesprochen.
1: Echt? Ja? Oh Gott, ich muss hier wieder ran. Oh je, je, je.
2: Ja. Genau.
1: Stella, stell dich doch mal ganz kurz vor. Wie alt bist du und woher kommst du aus Frankfurt?
4: Also ich komme hier aus Frankfurt, also ganz normal. Ich bin 14, werde im Oktober 15. Und ja, ich freue mich heute hier zu sein mit euch beiden.
1: Das sagst du jetzt noch.
2: Und auf welche Schule gehst du?
4: Ich gehe gerade noch aufs Kali.
2: Kalibknecht-Gymnasium, ne?
1: Genau. Kali nennt ihr das, ja?
2: Ja. Ah,
1: schön.
2: Kali, genau.
1: Ja, Kali.
2: Gausi und Knall.
1: Gausi und Kali.
2: Knalli.
1: Oh, okay, ja, nicht schlecht. So. Das ist übrigens Chucky. Ja.
2: Und Till, magst du dich auch mal ganz kurz vorstellen?
5: Ich bin 11 Jahre alt und bin immer noch in der Grundschule Linné. Ja, und ich komme nicht aus Frankfurt, ich komme aus einem Dorf.
2: Und wie heißt das Dorf?
5: Schernsdorf.
2: Aus Schernsdorf. Ah, okay. Du bist ja ein ganz schönes Stück gefahren jetzt, oder?
5: Ja, nur circa eine halbe Stunde.
2: Wow, da müssen wir uns aber mal ganz herzlich bedanken bei deiner Mama und deiner Schwester. Die begleiten dich heute hier, ne? Du hast heute Personenschutz mitgebracht.
5: Ja.
1: Super. Okay, dann freuen wir uns auf die nächste Stunde. 9:55. Gleich wieder das Neueste aus der Nachrichtenredaktion. Und dann sind wir wieder zurück hier. Ja. Live aus der Sky Lounge. Herzlich willkommen zum Sonntagsbrunch am Weltkindertag. 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
2: Im Studio am Weltkindertag, Julia Schneider, guten Tag. Neue US-Sanktionen gegen Russland. US-Präsident Donald Trump hat ein neues Sanktionspaket gegen Russland unterschrieben. Damit sollen Russland und Präsident Wladimir Putin wegen des Krieges gegen die Ukraine stärker unter Druck gesetzt werden. Unter anderem können Vermögen eingefroren und Einreisen in die USA verboten werden. Russland reagierte mit scharfen Drohungen. Hohe Spritpreise sorgen weiter für Streit. Die Bundesregierung will Autofahrer mit einem Tankrabatt von 17 Cent pro Liter und einem Preisdeckel entlasten. Unterstützung kommt unter anderem vom Bauernverband und Logistikbranche. Kritik gibt es dagegen von Verbraucherschützern, Grünen, Linken und Ökonomen. Sie warnen, der Rabatt sei teuer und helfe auch Menschen, die keine Unterstützung brauchen. Deutschlands ranghöchster Soldat, Generalinspekteur Carsten Breuer, übernimmt künftig einen wichtigen NATO-Posten. Er wurde zum neuen Vorsitzenden des NATO-Militärausschusses gewählt. Damit wird Breuer ab Sommer 2027 auch militärischer Berater von NATO-Generalsekretär Mark Rutte. Der Militärausschuss ist das höchste militärische Gremium der NATO. Breuer folgt auf den italienischen Admiral Giuseppe Cavo Dragone. Heute wird in Mecklenburg-Vorpommern und Berlin gewählt. In Mecklenburg-Vorpommern liefern sich SPD und AfD ein enges Rennen um Platz 1. Eine aktuelle Umfrage sieht die SPD mit 37%, knapp vor der AfD mit 36%. In Berlin steht die CDU-SPD-Koalition unter Druck. Laut Infratest DIMAP sind nur 20% der Befragten mit der Arbeit des Senats zufrieden. Entscheidend sind jetzt die Stimmen der Wählerinnen und Wähler.
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3: Heute kann's immer wieder regnen. Die Temperaturen liegen bei maximal 22 Grad. Am Abend ist es durchwachsen, mit vereinzelten leichten Schauern. Die Temperaturen liegen dann zwischen 14 und 18 Grad. In der Nacht ist es überwiegend klar. Die Luft kühlt sich auf 12 Grad ab.
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4: Guten Morgen aus dem Oderturm, der 91.7 Oderwelle Verkehrsservice am Weltkindertag. Uns liegen derzeit keine Meldungen über Verkehrsbehinderungen vor. Das Oderwelle-Team wünscht auch weiterhin eine gute und sichere Fahrt durchs Wochenende.
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5: 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Live aus der Sky Lounge im Oderturm. Das größte Dingsbumsgebäude in ganz Brandenburg. Außerdem total lecker hier. Ey Jackie, ey Matthias, seid auch ihr lecker zueinander.
6: Ja, danke.
7: Lecker sind wir, zueinander.
6: Sind wir doch immer, ne? Mhm. Aber Buffet ist auf jeden Fall lecker. Ich bin heute noch gar nicht hingekommen.
7: Ne, ich auch nicht.
6: Ich habe noch gar nicht traditionell meine Lasagne.
7: Es wird noch Zeit.
6: Muss ich noch holen, genau. Aber wir sind ja heute nicht allein, sondern beim Weltkindertag stehen natürlich die Kids bei uns im Vordergrund. Und deshalb begrüßen wir ganz herzlich Stella und Till. Hallo.
7: Ja, herzlich willkommen.
3: Herzlich willkommen, hallo. Stella und Till.
7: Ja. Schön, dass ihr da seid. Wir würden euch beide jetzt nochmal vorstellen, für alle, die erst jetzt eingeschaltet haben. Es ist keine feindliche Übernahme von Kindern, die den Oder-Sender.
6: Wer weiß,
7: haben. Aber nein, ist alles gut. Noch nicht. Aber wir
6: ich habe schon so ein bisschen Angst, weil du hast gesagt, die beiden haben sich nämlich sehr gut vorbereitet.
7: Ja, und die haben schon so gelacht, als sie ihre Fragen gegenseitig ausgetauscht haben. Jetzt habe ich ein bisschen Angst, aber.
6: Dass wir ein bisschen doof dastehen dann?
7: Ja, du vielleicht. Ich krieg ja die leichten Fragen.
6: Ah, okay.
7: Okay, gut, dann.
3: Nee, auf keinen Fall.
7: Also, kommt jetzt gut. Ja. Stella, du kommst vom Karl-Liebknecht-Gymnasium.
6: Vom Karli.
8: Ja, das ist richtig.
7: Und du bist wie alt? Sag nochmal.
8: Ich bin 14 und gerade 15 im Oktober.
7: Und sag mal, Stella, ihr seid ja auch beide, glaube ich, Zukunftserfinder in Frankfurt, oder? Ne? Ihr seid bei dem Partybus und also engagiert euch da ganz stark für eure Rechte, die Rechte von Kindern. Und deswegen haben wir nämlich letzte Woche zusammengesessen und mal überlegt, ob ihr das machen wollt oder nicht, weil wir machen ja hier nichts, was die Kinder nicht selber wollen. Und der andere Matthias hat ja auch nochmal geguckt, dass das alles gut ist. Till, du, kommst aus Scherndorf.
9: Ja.
7: Und du gehst in eine Schule, nämlich an die Lenné-Grundschule.
9: Das ist richtig.
7: Und du bist in welcher Klasse?
9: Ich bin jetzt in der 6.
7: Großartig. Und ich habe gerade eben in einem Zwischengespräch mitbekommen, du hast auch ein Hobby, so wie Stella auch, das weiß ich auch, das frage ich sie auch gleich nochmal. Du machst nämlich Sportschießen, richtig?
9: Ja, mache ich.
6: Was?
7: Sportschießen in einem Verein hier in Frankfurt, oder?
9: Ja, auch richtig. Ich meine, also mein Wunsch ist, dass ich hier an die Sportschule komme.
7: Ja.
6: Und wie muss man sich das vorstellen mit dem Sportschießen? Ist das so richtig mit...
7: Was hast du denn da für eine Waffe?
6: So eine Waffe mit Rückschlag?
7: So eine kleine oder eine große? Oder wie sieht das eigentlich aus?
9: Also es ist schon eine richtige Waffe, aber es ist jetzt noch nicht so mit Pulver und so. Das ist jetzt keine Patronen. Also es ist schon Diabolos. Man schießt mit Luftdruck. Also ich schieße mit Luftdruck.
7: Okay.
6: Oh, da müssen wir nachher nochmal ausführlich drüber sprechen.
7: Ja, da müssen wir ein bisschen aufpassen.
6: Weil Jackie und ich, wir waren ja letztlich beim Tag der Sicherheitsbehörden bei der Polizei.
7: Ja.
6: Bei der Bundespolizei. Da haben wir Jackie auch verhaften lassen. Aber... interessant war auch, da war ja auch Laserschießen.
7: Und das sowas, stimmt.
6: Ne? Aber glaube ich auch ein Sportschießverein.
7: Ja.
6: Ja, werden wir nachher nochmal ausführlich drüber sprechen.
7: Und Till, sag mal, ich habe gehört, du hast gestern den 2. Platz gemacht.
9: Wow, ja, das habe ich.
7: Wow, also da kann man, also ihr macht richtige Wettbewerbe, ja?
9: Ja, wir machen richtige Wettbewerbe. Unser Bester aus unserem Verein, der war schon beim fast allen Wettkämpfen, der ist auch schon sehr weit gefahren. Also unser Verein ist sehr erfolgreich.
7: Wow,
6: super.
7: Willst du mal Olympiasieger werden?
9: Soweit nicht.
7: Nein, okay.
6: Also werden wir ausführlich noch drüber sprechen, diese Stunde, beziehungsweise bis 13 Uhr hier auf 91.7. Stimmt's, Garfield? Kermit.
7: Hast du gerade Garfield gesagt?
6: Ja.
7: Aber nicht zu mir, oder?
6: Nee, aber der Kermit ärgert mich immer, weißt du? Der sagt zu mir immer Garfield, das ist ganz böse.
5: So, ja. Jetzt muss ich erstmal ans Buffet gehen, bevor mir Garfield Matthias wieder die ganze Lasagne weg ist.
6: So ist der nämlich, ja?
7: Wir auch. Wir gehen jetzt auch gleich mal ans Buffet.
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0: Crazy for You, Milo auf 91.7, die Oderwelle, und Crazy for You geht's auch hier los um 10 Uhr und 14 Minuten.
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0: Und liebe Jackie, wir haben natürlich am Weltkindertag ganz besondere Gäste bei uns.
2: Jawohl, wir haben Stella und Till hier bei uns sitzen und wir starten jetzt in unsere erste Runde, Joche. Und ich freue mich schon, denn wir wollen gemeinsam, oder ihr erklärt uns heute und jetzt mal, was bedeutet denn da eigentlich der Weltkindertag für Kinder und warum feiern wir den heute denn eigentlich?
3: Also den Weltkindertag feiern wir, weil Kinder auf Rechte

0: und Bedürfnisse und Schutz. Also viele, na, es gibt ja viele Kriege und die Kinder sollen auch in den Schutz gestellt werden.
1: Mhm. Genau. Und wir feiern heute aber auch die Rechte, die ihr habt. Was habt ihr denn eigentlich für Rechte? Wisst ihr das?
2: Also zum einen haben wir das Recht auf Bildung, auf Schutz und auf gute Erziehung.
1: Ja, genau.
2: Das braucht man sehr dringend. Jetzt auf die Stelle fällt mir jetzt gerade nichts weiteres ein.
1: Genau. Also ihr habt noch viel mehr Rechte. Das müsst ihr wahrscheinlich, wenn ich sie euch sagen würde, zum Beispiel auf eine gesunde Ernährung habt ihr das Recht. Da könntet ihr euch heute hier ganz hervorragend bedienen am Buffet. Da sind nämlich viele gesunde Sachen dabei. Aber ihr habt auch das Recht auf Freizeit. Ihr dürft es also auch durchaus selber entscheiden, ne? Also wie ihr eure Freizeit verbringen wollt.
3: Ihr habt all das, ja, was mir Chucky immer verwehrt.
1: Jetzt wird es ja langsam lustig hier.
4: Das sehe ich genauso.
1: Ja, ja, schon klar. Ihr steckt beide unter einer Decke.
4: Nehmen wir Jackie. Der Matthias hat schon vollkommen recht.
3: Ja, es ist.
1: Der quatscht immer dazwischen. Ne? Ist ja unfassbar.
3: Ich kann hier für Kermit sehen.
1: Unglaublich. So, und ihr hattet ja noch eine Frage vorbereitet, ne? Die würden erst mal Matthias und ich vielleicht beantworten und dann gucken wir noch mal.
3: Später dann.
1: Genau.
3: Ja, also jetzt?
1: Gut. Ja, also ihr wolltet jetzt eine Frage stellen, nämlich, was war euer schönster Moment als Kind, richtig?
2: Richtig.
1: Ja, genau.
3: Oh.
1: So, Matthias.
3: Es ist so lange her. Ich bin ja schon so alt, ich kann mich an die Kindheit schon gar nicht mehr erinnern.
1: Jetzt hör mal auf.
3: Aber sag du mal.
1: Mein schönster Moment in der Kindheit, warte, lass mich kurz überlegen, das ist ja gerade gestern gewesen, also, was ich besonders geliebt habe, war mit meinem Papa Fahrgeschäft auf dem Weihnachtsmarkt zu fahren. Und da habe ich so eine lustige Erinnerung dran, weil mein Papa, der hat immer so eine Clocks angehabt. Und wir sind dann auf so, und das hat so Schmetterlinge oben drauf gehabt und ist immer so hoch und runter quer gefahren und ziemlich schnell unterwegs gewesen. Und während der Fahrt hat mein Papa den Schuh verloren. Also,
3: oh.
1: Ja, also das fand ich lustig.
3: Was war das für ein Fahrgeschäft? Also ging das so Meter hoch?
1: Naja, also das ist so, weißt du, so schnell gefahren, also so im Kreis gefahren.
3: Okay, wer wurde getroffen?
1: Das, na, daran kann ich mich nicht erinnern.
3: Das ist
1: ich kann
3: mein
1: mich
3: schönster
1: nur erinnern,
3: Moment der Kindheit.
1: Ja, ich fand es schön.
3: Okay.
1: Ja, und jetzt du?
3: Erwischt mich jetzt auch. Ich kann mich gar nicht mehr erinnern.
1: Ja, Matthias, du musst schon ein bisschen kramen.
3: Ja, es tut mir wirklich leid, aber das ist ja schon 200 Jahre her.
1: Ja.
3: Ja.
1: Das ist schlecht. Ihr merkt, also, ne, Herr Kajal, das muss noch ein bisschen üben.
3: Ja, so
1: der muss sich erst eingrooven.
3: Ja.
4: Oh Mann, Jackie!
3: Ja, siehst du, Kermit kommt mir zur Seite.
1: Ja, ja, schon klar. Ja, und habt ihr denn auch ein schönes Erlebnis aus eurer Kindheit? Noch Kindheit? Also,
3: was? Da kommen ja noch viele schöne Momente.
1: Ja, aber habt ihr was?
0: Also was ganz schön war, dass als mein Papa 50 Geburtstag gefeiert hat, dass wir einmal im Serengeti und im Heidepark waren. Das fand ich sehr, sehr schön.
1: Und hast du da Giraffen gesehen?
0: Also ich habe so viele Tiere. Wir haben da dann auch übernachtet und so im Zelt. Das war
1: echt?
0: So cool.
1: Oh.
0: Ja, und wir haben auch im Heidepark übernachtet. Das war alles so geil.
1: Boah.
3: Ja, siehst du, also daran kann ich mich auch erinnern in der Kindheit. Heidepark und so, das fand ich auch cool.
1: Aha, aha.
3: Wobei ich sagen muss, ich hatte ja schon als Kind Höhenangst. Und dann in so einer Achterbahn, das war auch ein schönes Erlebnis.
1: Du hast Höhenangst und du moderierst aus der höchsten Location.
3: Ja, genau. Ja, aber das ist überhaupt nicht schlimm, weil da ist ja so räumlich um einen herum was.
1: Ja.
3: Also auch im Flugzeug sitze ich super gerne am Fensterplatz.
1: Echt?
3: Trotz Höhenangst gucke auch raus, weil so ein bisschen was drumherum ist.
1: Ah.
3: Und manchmal dürfen wir hier oben auch aufs Dach, ne?
1: Ja.
3: Wo unsere Antenne ist, von der wir ja senden. Und dann, da kann ich mich auch frei bewegen auf dem Oderturm, weil die Schriftart, also die Schrift der Oderturm ringsherum, die gibt mir irgendwie so,
1: dich.
3: Ja, so ein bisschen psychologisch ist es so, gibt es so, als wenn es jetzt so direkt bergab gehen würde.
1: Aha.
3: Das kann ich nicht. Oder gläserne Fahrstühle, ganz schrecklich.
1: Stella, hast du noch irgendwie ein schönes Erlebnis?
2: Also eins von meinen schönsten Momenten, was ich nie vergessen werde, wäre auf jeden Fall mein erster Auftritt. Das war vor 2 Jahren, 24, auf dem Bunten Hering. Und es war wirklich sehr schön und ich werde diese Erinnerung nicht vergessen.
1: Wow. Du hast da getanzt, ne, Stella?
2: Ja.
1: Das ist deine große Leidenschaft, stimmt's?
2: Ja, ich liebe das Tanzen.
1: Großartig. Ich durfte dich erleben und ich fand es wirklich sehr beeindruckend.
2: Danke.
3: Wunderbar. Ja. Dann herzlich willkommen hier zum Sonntagsbrunch auf 91.7 am Kindertag um 10 Uhr und 20 Minuten.
4: Herzlich willkommen hier zum Sonntagsbrunch auf 91.7 die Oderwelle.

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1: 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Juhu. Einen wunderschönen guten Morgen aus der Skylounge 24 hier im Oderturm in Frankfurt. Oder, und das Wetter hält sich auch so ein bisschen, ne? Es war die ganze Zeit von Regen die Rede, aber... Bisher sieht es noch ganz gut aus.
2: Guck mal, der Sonnenschein sitzt hier drinnen, genau. Und da muss natürlich auch draußen die Sonne scheinen.
1: Der Sonnenschein meines Lebens, Jackie, aber wir haben auch Gäste.
2: Ja, Stella und Till sind heute bei uns, Joche. Heute ist Weltkindertag, deswegen haben wir heute einen besonderen Brunch vorbereitet. Und wir haben eine Kategorie, auf die freut sich der Matthias schon so sehr.
1: Oh Gott, was kommt jetzt wieder?
2: Weil wir haben die genannt Kinderfragen.
1: Aha.
2: Erwachsene Antworten.
1: Ja, das ist schön. Aber ich bin ja selber noch ein Kind, weißt du?
2: Nee, das haben wir aus.
1: Aber wir haben ganz viele Erwachsene hier im Publikum.
2: Das stimmt. Wenn wir nicht mehr weiter wissen, fragen wir einfach die Erwachsenen, die hier im Raum sind.
1: Genau.
2: Das wissen die noch nicht, aber gut, jetzt wissen sie es.
1: Aber wir haben ja ganz viele Schlaue.
2: Viele schlaue Menschen haben wir hier, ja, genau. So.
1: Stella und Till.
2: Jetzt seid ihr dran.
1: Genau.
2: Erste Frage. Ich bin aufgeregt.
3: Welche Superkraft hättest du gern und warum?
1: Oh, jetzt kommt's.
2: Oh, Superkraft.
1: Gedanken lesen können. Wobei.
2: Gedanken lesen? Ich will nicht alle Gedanken lesen können.
1: Ja, nicht auf Zwang, nur auf Wunsch.
2: Okay, also.
1: Die Lottozahlen voraussagen.
2: warte mal. Welche Superkraft hätte ich denn gerne? Oh.
4: Hey, nicht schon wieder, Jackie.
1: Tja.
2: Ja. Also das ist mir schwierig, ehrlich gesagt, ja. Also du ehrlich Gedanken lesen?
1: Naja, oder ja, warum denn nicht? Das mit den Lottozahlen ist doch gar nicht so eine schlechte Idee, oder?
2: Das stimmt, aber man muss ja nicht immer alles an Geld festmachen.
1: Nein, ja, okay.
2: Also.
1: Ist ja unwichtig.
2: Also.
1: Ja, nebensächlich.
2: Reicht euch die Antwort schon oder wollt ihr noch von jemandem aus dem Raum eine Antwort haben?
3: Nö, das reicht.
2: Das reicht.
1: Aber Jackie ist da kompromisslos, ne? Die geht jetzt auch bewaffnet mit dem Mikrofon an die Tische und fragt einfach.
2: Wen soll ich denn fragen?
1: Vielleicht sogar eure Eltern. Vielleicht die Mutti oder so.
2: Soll ich mal deine Mama fragen?
3: Ja, frag mal. Ja.
1: Frag mal. So, Jackie macht sich auf den Weg. Ja, Jackie, dann sag doch mal.
2: Jetzt?
1: Ja?
2: Jetzt, ja?
1: Ja, ja.
2: So, also ich gehe jetzt zur Mama.
1: Ja.
2: Und ich soll fragen, welche Superkraft hätten Sie denn gerne, wenn Sie sich die aussuchen dürfen?
5: Aber das wäre jetzt nur für mich und ich würde es toll finden, wenn ich einfach mich irgendwo hin teleportieren könnte. Heute an den Strand und nächste Woche zu den wilden Tieren und vielleicht auch mal in eine große City.
3: Die ist ja auch schon geil, so brutal.
2: Till, hast du gehört? Hast du die Antwort gehört?
1: Ich glaube, der Till hat keinen Kopfhörer auf, deshalb...
2: du hast die Kopfhörer nicht auf. Dann würde ich dir das nochmal kurz sagen.
1: Ja.
2: Also die Mama würde sich gerne irgendwo hin teleportieren lassen wollen. Also mal an den Strand oder in eine City.
1: Ist das okay? Darf die Mama das?
3: Ja, das wäre auch so für alle wahrscheinlich cool. Einfach mal so jetzt, keine Ahnung, in Marrakesch und dann einfach mal so anderes Essen und so essen. Das wäre wahrscheinlich auch schon krass. Einfach mal zum Mittagessen irgendwo hin teleportieren.
2: Okay, gut. Sollen wir noch jemanden fragen oder habt ihr eine nächste Frage an uns?
3: Wir haben eine nächste Frage.
1: Oh, okay. Jetzt kommt's. Jackie?
2: Ja.
1: Zieh dich warm an.
2: Ich bin bereit.
1: Mhm.
2: Okay. Warum ist Wasser nass?
1: Na los, Jackie.
2: Haben wir jemanden in der Skylounge,
1: der
2: es weiß?
1: Warum ist Wasser nass? Bewaffne dich nochmal mit dem Mikrofon.
2: Weißt du, wen wir heute noch hier haben? Wir haben ja unsere Stammhörerin hier.
1: Ja.
2: Die kleine Leni.
1: Oh, Leni.
2: Die Leni frage ich jetzt mal.
1: Leni weiß es vielleicht.
2: Ja? Also, wenn wir Erwachsenen das schon nicht wissen, dann fragen wir Leni.
1: Leni weiß bestimmt. Warum ist Wasser nass?
2: Leni, warum ist Wasser nass? Kannst du mir helfen?
6: Nee.
2: Kannst du mir helfen?
6: Nee, leider nicht.
2: Ach, verdammt. Wer kann mir helfen? Warum ist Wasser nass?
1: Lenis Mutter vielleicht.
2: Lenis Mama, die ist Erzieherin, die muss doch sowas wissen.
1: Warum ist Wasser nass?
7: Da fällt mir auch keine Ausrede ein.
2: Mann, warum ist Wasser nass?
1: Tja, das werden wir dann wohl. Aber gucke mal, ich sehe auch, wir haben heute sogar einen Minister hier. Aber der ist inkognito, ne?
2: Der ist inkognito.
1: Aber der weiß sowas bestimmt.
2: Der ist auch nicht Wasserminister.
1: Ja, aber der weiß sowas. Der weiß immer alles.
2: Nein, der will essen.
1: Ja, aber frag ihn doch mal.
2: Mir wurde gesagt, der will erst essen.
1: Geh doch mal hin. Kermit will das unbedingt wissen.
2: Guck mal, jetzt
1: der wusste immer alles. Als OB wusste er immer alles.
2: Ich frag Sandra. Warte, Sandra Seifert. Sandra Seifert, warum ist Wasser nass?
6: Das könnten die Meerestiere darin nicht schwimmen.
2: Oh. Super Antwort. Ich habe ein bisschen mehr erwartet, ehrlich gesagt.
1: Ja, also ich habe zwischendurch gegoogelt, ob Wasser selber nass ist. Ist allerdings Definitionssache. Ja, also ist gar nicht so klar, dass Wasser nass ist. Ja? Wenn nass bedeutet mit Wasser bedeckt, dann ist streng genommen nicht das Wasser nass, sondern der Gegenstand. Auch interessant, oder?
2: Aha.
1: Also hat das jetzt weitergemacht?
2: Mensch, es ist eine Lernsendung heute.
1: Oder?
2: Hier.
1: Auf jeden Fall.
2: So, eine Frage haben wir noch,
1: Eine
2: oder?
1: Frage noch? Ja.
2: Eine Frage noch?
8: Wenn die Erde rund ist, fallen dann nicht die Menschen auf der anderen Seite runter?
2: Das...
1: Also bis vor kurzem hat Jackie ja immer noch behauptet, die Erde ist eine Scheibe. Nein.
2: Matthias Kajales.
1: Wo ist dein
2: Mobbing-Schwein?
1: Aber entschuldige, also...
4: Ey, nicht schon wieder, Jackie. Hm?
1: Ja, siehst du?
2: Ja. Also, ich weiß es, glaube ich. Also, wir haben ja, das ist ja ein Magnetkern. Mhm. Erdanziehung spielt da eine Rolle. Und deswegen fallen die auf der anderen Seite nicht runter, weil wir angezogen werden vom... Erdkern.
1: Ja.
2: Ist das richtig?
4: Genau so.
2: Die Kandidatin erhält 100 Punkte und du gehst 0.
1: Ja, Entschuldigung.
2: Du bist mit 0 raus.
1: Ja, nee, ist in Ordnung. Okay, dann gehen wir mal wieder in die Musik. Herzlich willkommen hier zum Sonntagsbrunch auf 91.7, die Oderwelle live aus der Skylounge 24 um 10:35 mit Jackie.
2: Und Matthias.
1: Ja, und natürlich Stella und Tim.
4: Herzlich willkommen, Stella und Till.

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1: 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Der Sonntagsbrunch live aus der Sky Lounge 24 um 10.45 Uhr Minuten an diesem Weltkindertag. Und liebe Jackie, wir haben ja nicht nur Kermit, der hier ständig einmal uns dazwischen spricht, sondern wir haben ja auch unseren Bugs Bunny.
2: Jacqueline, ich hab dich voll lieb. Oh. Aber ja. Matthias, dich noch viel mehr.
1: Oh, ist auch toll, oder? Ja. Ah, danke, das ist aber lieb.
3: Wo war jetzt eigentlich mein Mobbing-Schwein,
4: Matthias? Das sehe ich genauso.
1: Entschuldige, das sind ja jetzt aber Kermit und Bugs Bunny, ne, die so.
3: Ja, ja.
1: Da kann ich
3: nein,
1: nichts
3: für. Nein, da kannst du gar nichts für, ich weiß.
1: Nein.
3: Aber wir haben ja noch Gäste hier.
1: Ja?
3: Also außer Kermit und Bugs Bunny, die in der 11. Etage sind.
4: Herzlich willkommen, Stella und Till.
3: Siehst du das schon wieder? Also sie schwatzen einfach ständig dazwischen.
1: Ja, das ist wahr.
3: Ist doch wie in der Schule, oder?
5: Definitiv.
3: Genau. So, wir haben, ihr habt was vorbereitet für uns, richtig? Wir sind schon gespannt, Stella.
1: Müssen wir wieder Fragen
3: Hau
1: beantworten?
3: Rein. Wir sind da.
1: Müssen wir so tun, als wären wir schlau?
3: Wir würden euch jetzt was beantworten. Wenn ihr denn eine Frage habt, dann legt mal los.
5: Was war eure größte Kindheitssünde?
1: Die kann ich nicht im Radio erzählen. Aber du, Jackie, ne?
3: Meine größte Kindheitssünde, also wenn jetzt mein Bruder zuhört, dann wird er denken, ja genau.
1: Voll, da waren so viele
3: voll
1: Sachen.
3: Voll gemein war sie.
1: Ich weiß
3: sie
1: gar nicht, was sie jetzt meint.
3: Also, folgendes. Ich war mit meinem Bruder und meinen Eltern im Urlaub und mein Bruder hatte einen Schluck auf. Und ich habe zu ihm gesagt, der muss ganz flach atmen. Wenn er das nicht tut, dann erstickt er. Und er hat Todesängste ausgestanden. Der arme Kerl.
4: Jackie.
1: Ja, also.
3: Aber das war nur, als ich Kind war. Also, heute bin ich ja nicht mehr so. Also, gar nicht mehr.
1: Jetzt, wo du alt bist. Jetzt, wo du eine alte Frau bist.
3: Nee, ich bin nicht alt. Nein. Habt ihr schon mal eine Sünde begangen? Also.
1: Passt auf, ob ihr das jetzt im Radio auch erzählen wollt.
3: Habt ihr schon mal was Schlimmes gemacht? Bei uns liegt es schon so lange weg, da ist er schon verjährt.
6: Also wir haben mal in der Aula, also bei uns beim Essensaal, da gab es mal Bananen und da haben wir immer so Bananen mit rausgenommen und die nicht essen durften, die haben wir dann immer die Bananen gegeben. Und dann hat uns irgendwann mal unser Navi-Lehrer erwischt und hat die Bananen eingesammelt und hat die in den Lehrerzimmer hingestellt, dann konnten die Lehrer essen.
3: Boah. Aber wisst ihr, ich hab jemanden im Auge, der von dem weiß ich sehr genau, dass der auch eine Sünde begangen hat.
1: Wer denn?
3: Mein Mann ist ja auch hier, ne?
1: Ach, dein Mann, ja. Ja, dann geh doch mal mit dem Mikrofon hin.
3: Also ich gehe jetzt mal zu ihm hin und ich frage ihn mal. Ne?
1: Vor allen Dingen, ich darf ja mal petzen, ne? Ihr habt heute Hochzeitstag, glaube ich.
3: Ja, haben wir.
1: Wie lange hält er es denn schon mit dir aus?
3: 12 Jahre.
1: 12 Jahre?
3: Und länger.
1: Ja, gratulieren wir doch mal.
3: Ja.
1: Gratulieren wir doch mal.
3: So, Herr Eckert, jetzt kommt's.
1: Oh.
3: Kindheitssünde. Du hast einige begangen, ich weiß es.
1: Ist ja erst 90 Jahre her.
3: Eine darfst du erzählen, aber schnell.
7: Wir haben mal unsere Schule unter Wasser gesetzt.
1: Oh.
3: Zum Glück ist es schon eine Weile her, mein Freund.
1: Liebe Kinder, nicht nachmachen.
3: Wir machen das natürlich nicht nach.
1: Nein. Ja, aber
3: hast du Ärger?
1: Wie habt ihr das denn angestellt, ohne jetzt
3: Aber keine näheren Informationen.
1: Genau.
3: Hier sitzen Kinder am Tisch.
7: Ja. Die Grundidee war natürlich Katastrophenschutz und
1: Schutzübung.
7: Und da dachten wir, Wasser ist besser als Feuer. Und
1: ja, vollkommen richtig. Ja,
3: okay.
1: Ja. Okay.
3: So, jetzt fragen wir mal noch die Mama von Leni. Die hat bestimmt auch eine schlimme Sünde begangen.
1: Die auch ganz ehrlich antworten wird.
3: darfst du sie sagen?
8: Ich hoffe, meine Freundin hört nicht zu. Wir haben im Internat gewohnt und sie hat immer mit den Augen gezwinkert. Und dann hatten wir so ein schwarzes Brett und haben rangeschrieben an Flori, ich zwinker dir mal zu.
1: Oh.
3: Ja, dabei belassen wir es, glaube ich.
1: Belassen wir es jetzt. Zum Glück haben wir auch nur über Jugend- und Kindersünden gesprochen, weil ansonsten würden wir ja bei dir dann jetzt gar nicht mehr, so viel Sendezeit haben wir ja gar nicht. Ne?
3: Matthias, du fehlst jetzt noch.
1: Du, ich bin so anschließbar, war so lieb.
3: Du hältst dich immer raus.
1: Ja, nein, ich habe keine Sünden gehabt. Ja, ich bin da immer sehr neutral.
3: Weißt du, ich verrate hier mein halbes Leben und du hältst dich immer feinsäuberlich raus.
1: Ist auch notiert. Also herzlich willkommen hier zum Kindertag auf 91.7 der Oderwelle.
4: Live aus der Sky Lounge im Oderturm. Das größte Dingsbumsgebäude in ganz Brandenburg. Außerdem total lecker hier. Ey Jackie, ey Matthias, seid auch ihr lecker zueinander.

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2: Im Studio am Weltkindertag, Julia Schneider, guten Tag. Neue US-Sanktionen gegen Russland. US-Präsident Donald Trump hat ein neues Sanktionspaket gegen Russland unterschrieben. Damit sollen Russland und Präsident Wladimir Putin wegen des Krieges gegen die Ukraine stärker unter Druck gesetzt werden. Unter anderem können Vermögen eingefroren und Einreisen in die USA verboten werden. Russland reagierte mit scharfen Drohungen. Hohe Spritpreise sorgen weiter für Streit. Die Bundesregierung will Autofahrer mit einem Tankrabatt von 17 Cent pro Liter und einem Preisdeckel entlasten. Unterstützung kommt unter anderem vom Bauernverband und Logistikbranche. Kritik gibt es dagegen von Verbraucherschützern, Grünen, Linken und Ökonomen. Sie warnen, der Rabatt sei teuer und helfe auch Menschen, die keine Unterstützung brauchen. Deutschlands ranghöchster Soldat, Generalinspekteur Carsten Breuer, übernimmt künftig einen wichtigen NATO-Posten. Er wurde zum neuen Vorsitzenden des NATO-Militärausschusses gewählt. Damit wird Breuer ab Sommer 2027 auch militärischer Berater von NATO-Generalsekretär Mark Rutte. Der Militärausschuss ist das höchste militärische Gremium der NATO. Breuer folgt auf den italienischen Admiral Giuseppe Cavo Dragone. Heute wird in Mecklenburg-Vorpommern und Berlin gewählt. In Mecklenburg-Vorpommern liefern sich SPD und AfD ein enges Rennen um Platz 1. Eine aktuelle Umfrage sieht die SPD mit 37%, knapp vor der AfD mit 36%. In Berlin steht die CDU-SPD-Koalition unter Druck. Laut Infratest DIMAP sind nur 20% der Befragten mit der Arbeit des Senats zufrieden. Entscheidend sind jetzt die Stimmen der Wählerinnen und Wähler.
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3: Heute kann's immer wieder regnen. Die Temperaturen liegen bei maximal 22 Grad. Am Abend ist es durchwachsen mit vereinzelten leichten Schauern. Die Temperaturen liegen dann zwischen 14 und 18 Grad. In der Nacht ist es überwiegend klar. Die Luft kühlt sich auf 12 Grad ab.
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4: Guten Morgen aus dem Oderturm, der 91.7 Oderwelle Verkehrsservice am Weltkindertag. Uns liegen derzeit keine Meldungen über Verkehrsbehinderungen vor. Das Oderwelle-Team wünscht auch weiterhin eine gute und sichere Fahrt durchs Wochenende.
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5: Um 11 Uhr und 4 Minuten hier auf 91.7, die Oderwelle. Ja, und Jackie, wir sind mittendrin.
6: Genau, nämlich in unserer Weltkindertagssendung mit Stella und Till heute bei uns zu Gast. Sie haben unseren Sender nicht gekapert, nein.
5: Kommt doch.
6: Das ist verabredet.
5: Das machen ja schon Kermit und Bunny.
6: Das stimmt. Ja. Die hast du ja wieder angeschleppt.
5: Ja, es tut mir ja leid.
6: Ja.
3: Ja, auf jeden.
5: Siehste, ja.
6: So, und diese Stunde haben sich die beiden noch was ganz Spannendes ausgedacht, nämlich die wollen uns ein bisschen befragen zu, wie sah denn unsere Kindheit früher aus, was gab es da so und wie sieht eigentlich Kindheit heute aus? Und dann machen sie noch ein Quiz mit uns, auf den bin ich aber dann vorbereitet.
5: Seid ihr bereit?
6: Ja.
5: Freut ihr euch? Ja, wunderbar. Ja. Dann starten wir in diese Stunde um 11 Uhr und 4 Minuten.
4: Wow, Hammer Ausblick hier in der Sky Lounge und dann noch das leckere Essen. Naja, okay, Jacqueline und Matthias sind auch da,
5: ja,
4: aber ansonsten ist es wirklich toll hier.
5: Danke.
4: Kleiner Scherz, ihr beiden.

0: Martin Garrix und Ed Sheeran mit Repeated auf 91.7 die Oder-Welle, 11 Uhr und 14 Minuten. Wunderschönen Tag aus der Sky Lounge 24 hier im Oderturm.
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0: Und Jackie ist gut gefüllt hier, ne? Also nicht nur unser Bauch, sondern auch die Sky Lounge.
2: Zweite Portion Lasagne.
0: Da musst du mal alles. Ja, so ein bisschen.
2: Aber die ist auch gut, ne?
0: Ja, aber du, ich habe gesehen, darf ich das schon verraten, was du da gerade mitgebracht hast aus der Küche?
2: Na, wir haben natürlich eine kleine Überraschung für die Kinder vorbereitet.
0: Ja, heute Weltkindertag, den feiern wir natürlich hier auch in der Sky Lounge.
2: Genau.
0: Und auf 91.7.
2: Und wir haben ja hier noch mehr Kinder im Raum.
0: Genau.
2: Und wir haben gedacht, wir tun denen mal was Gutes.
0: Ja, Stella und Tim. Till, fühlt ihr euch noch wohl?
3: Ja.
2: Das war die richtige Antwort.
0: Und wie sieht es mit dem Buffet aus? Ist da schon was für euch bei?
3: Ja, dieser Lasagne hat sehr gut geschmeckt.
0: Ja, ne?
2: Hast du also praktisch den Matthias Rump weggegessen, ja?
0: Nein, ist ja genug für alle da.
2: Und du, Stella?
4: Ich habe auch Lasagne gegessen.
2: Ah, ist der Lasagne-Tisch hier?
0: Ja, ne? Irgendwie so. Ist ja auch lecker so zum Frühstück. Ist ja auch schon kaum noch morgen, ist ja schon fast Mittag.
2: Ja, aber wenn ihr jetzt mit dem Herzhaften durch seid, dann können wir ja jetzt zur süßen Variante fahren.
0: Genau, du

0: vielleicht erst danach, nach der Fragerunde.
1: Ah, gut, machen wir erstmal die Fragerunde. Okay.
0: Sonst läuft das Wasser im Mund zusammen.
1: Um Himmels Willen.
0: Nein, das können wir nicht wollen.
1: Ja, vollkommen richtig.
2: Das Kindheit. Sehe ich genauso.
1: Ja, Kermit ist gut.
0: So, Kindheit. Gestern und heute hattet ihr gesagt, ne? Was habt ihr denn für Fragen?
3: Also ich habe eine Frage. Pokémon, Squishies, Labubus, was waren früher die Trends?
1: Oh.
0: Also mein Bruder, der hat so Gameboy gespielt,
1: ja,
0: glaube ich.
1: Du hattest bestimmt ein Tamagotchi, oder? Wisst ihr, was ein Tamagotchi ist?
3: Ja, ja.
1: Achso, das kennt man heute noch, ja. Aber also, benutzt man nicht mehr, oder?
0: Aber Tamagotchi habe ich nämlich gehabt.
1: Naja, dann hast du bestimmt ein Monchichi gehabt.
0: Ja, habe ich auch gehabt.
1: Siehst du?
0: Ja. Wisst ihr, was ein Monchichi ist?
3: So ein Monchichi ist doch sowas wie eine Puppe, nur so ein bisschen größer.
0: Na, das...
1: Ja, so mit so einem Nuckel,
0: so ein
1: ne? So
0: Äffchen, was Äffchen. Die ganze Zeit so den Daumen im Mund hat.
1: Ich finde, ja. hat er auch immer so eine Frisur wie Jackie so ein bisschen so.
0: Nee, blond waren die nicht, Matthias.
1: Nee, das stimmt,
0: nicht.
1: Nee,
0: ja. Nee. Ja. Ja. Genau.
1: Nintendo Game Boy, ne? Ja, okay. Haben wir schon gesagt. Und so die ersten Computer, die damals aufkamen, so C64, Atari.
0: Bei dir ja, bei mir nicht.
1: Also, ja.
0: In der DDR gab es sowas ja alles nicht.
1: Ja, ihr hattet Robotron, ne?
0: Ja, Robotron. Genau. Und Wir hatten auch, also Barbie gab es, glaube ich, zu unseren Kinderzeiten. Echt, aber
1: die hattet ihr?
0: Aber Barbie hatten wir auch.
1: Nee, hattet ihr nicht.
0: Nee, wir hatten keine Barbie.
1: Ja. Ich hatte auch nie eine Barbie. Kann ich beruhigen. Auch kein Geld, nix.
0: Was hat man denn heute eigentlich so als Kind?
3: Eigentlich so Handy und so ein paar sowas wie so eine Trends. So
1: oh, ihr seid viel zu wachsen.
3: So.
0: Plüschis?
3: Nee, Squishies, das sind
4: Stressbälle, sowas in der Art.
0: Ach, Stressbälle.
1: Ah, ja, ich habe auch so einen Stressball, der nennt sich aber Jackie.
0: Unglaublich. Merkt ihr was? Das ist wirklich unfassbar. Habt ihr noch eine Frage?
2: Das sehe ich genauso.
1: Aber mich würde wirklich mal interessieren, könnt ihr euch beide eigentlich ein Leben ohne Handy vorstellen? Könnt ihr euch vorstellen, dass eure Eltern und wir mal ohne Handy gelebt haben?
4: Definitiv, also... Ja, man kann sich das Leben auch ohne Handy vorstellen.
1: Alles geht schon, ja?
0: Echt?
1: Weil ich kenne ja einige Erwachsene, die werden total nervös, wenn die plötzlich zu Hause oder im Auto ihr Handy vergessen haben. Die werden irre und können keine Stunde mehr ohne und laufen lieber wieder einen langen Weg zurück, um es zu holen.
0: Und wie findet ihr das, dass es in den Schulen, also ist das bei euch auch verboten, die Handys zu haben oder dürft ihr während der Schulzeit das Handy haben?
3: Also in der Grundschule dürfen wir nicht während der Stunden, wir müssen es in Spind oder in der Mappe lassen und wenn wir Schulgelände verlassen, dann können wir das Handy anmachen. Und es muss auch stumm geschalten sein, weil wenn es klingelt, dann kassieren das die Lehrer ein.
0: Okay. Oh. Stella, wie ist das bei euch am Gymnasium?
4: Also bei uns ist es nicht so, wir dürfen unser Handy in den Pausen benutzen, weil wir müssen auch unseren Stundenplan, Vertretungsplan angucken.
0: Aha.
4: Also da haben wir extra dafür eine App und so. Und wir dürfen es auch im Unterricht benutzen, aber halt nur, wenn der Lehrer es erlaubt.
0: Okay. Na, es ist auch zu einem Schulmittel mittlerweile geworden.
1: Na klar.
0: Ne?
1: Und wie seht ihr das jetzt so mit KI, mit ChatGPT und so? Benutzt ihr das viel?
0: Habt ihr die Fragen
1: ganz
0: mit ChatGPT gemacht oder habt ihr die euch alleine ausgedacht?
3: Also wir dürfen auch in der Schule dürfen wir gar nichts sowas nutzen.
0: Ja.
3: Wir müssen alles aus so Büchern oder sowas lernen und die Fragen haben wir auch nicht mit ChatGPT oder sowas gemacht.
0: Okay. Stella, nimmst du ChatGPT?
4: Ja, aber nicht für schulische Mittel. Also das benutze ich so für kreative Sachen oder wenn ich mal was aus meinem Kopf rausbekommen möchte. Und
1: unterhältst du dich dann auch direkt mit der KI so? Als wäre das irgendwie eine Freundin?
4: Ja, also ich kann halt nicht mit meinen Eltern und mit meinen Freunden über das reden, was ich denke, weil sie haben nicht so gleiche Mindset wie ich. Deswegen.
0: Siehst du?
1: Auch interessant. Und habt ihr so ein bisschen Angst, weil viele Erwachsene sagen ja jetzt, oh, und warnen auch vor den Auswirkungen der KI. Wer weiß, wie das in 3, 4, 5 oder 10 Jahren ist. Habt ihr da auch so ein bisschen Angst oder findet ihr KI eigentlich eher positiv?
3: Also es kann positiv sein, aber es kann auch negativ sein. Es gibt so halt zwei Seiten.
1: Mhm.
3: Ja.
0: Und Stella, was sagst du dazu?
4: Also ich denke eher, dass KI in das Negative geht. Also ich glaube, es gibt mehr junge Erwachsene, die das benutzen, um falsche Informationen oder so zu verbreiten.
0: Mhm. Und erlebt ihr in der Schule auch, also man hört ja immer wieder, oder ich höre das auch ganz häufig, dass durch diese WhatsApp-Chats und so, dass da auch viel gemobbt wird und dass das auch durchaus sich negativ auswirkt auf so einen Klassenverband?
3: Also bei uns, also noch nicht so richtig. Wir haben so einen Klassenchat und da machen wir auch wirklich nur so eine wichtigen Sachen rein, wie einen Stundenplan, weil wir haben ja so eine App und da hat jeder hat nicht diese App. Und da stellen wir auch ganze Stundenpläne rein, weil letztens war wieder das Problem, so viele Lehrer waren krank. Da hatten wir erst schon eine Ausfall. Und danach, also den Tag, als wir dann wirklich Ausfall hatten, da hatten wir aber keinen Ausfall mehr, weil die Lehrerin dann wieder da war. Mhm. Und da waren halt 2-3 Kinder, hatten dann gedacht, wir haben immer noch Ausfall, weil die nicht im Klassenchat oder nicht diese App hatten und es war halt schlecht.
0: Okay. Stella, hast du da irgendwie Erfahrung mit solchen Klassenchats und vielleicht auch Dingen, die da nicht so gut sind?
4: Also ich muss ehrlich sein, es tut mir jetzt echt leid, ob wir irgendwelche Klassenmitglieder jetzt mithören. Aber ich finde, in der 7. Klasse, also wo ich dann frisch aufs Gymnasium raufgekommen bin, war meine Klasse sehr entspannt. Aber in der 8. wurde halt eine Klasse aufgelöst, weil wir zu wenig Lehrer hatten. Und da mussten halt ein paar Schüler bei uns rein. Und seitdem ist unser Klassenchat echt ein bisschen
0: schwierig. Ja. Schwierig, okay. Also
4: problematische Sticker und Kommentare.
0: Und sind da auch Erwachsene drin in diesem Chat, oder?
4: Nein, also es sind nur die Schüler, weil wir dürfen keine Nummern von den Lehrern haben.
0: Ah, okay. Also da kann euch auch gar kein Erwachsener helfen, wenn da irgendwie sowas Doofes läuft.
4: Nein.
0: Okay.
1: Aber ihr wollt wahrscheinlich da auch gar keine Erwachsenen drin haben, oder? Macht ihr das dann unter euch aus?
4: Also lieber keine Erwachsenen.
1: Okay. Okay, liebe Jackie, ja. Jetzt kommen wir aber zu dem, was du eben aus der Küche geholt hast,
0: ja.
1: Oder?
0: Ja.
1: Weil für Stella und Till, dafür, dass sie uns hier so schön begleiten.
0: Ja, und für die anderen Kinder, die hier noch in der Sky Lounge sind,
1: ja.
0: Haben wir eine Happy Welt Kindertagstorte für euch vorbereitet. Und wir wünschen euch, dass ihr weiterhin einfach fröhliche Kinder sein könnt. Und wir wünschen euch einen guten Appetit und lasst sie euch gut schmecken. Es ist von Herzen von uns beiden, von
1: auf
0: Matthias und mir und von Kermit. Und von
1: Kermit, genau. Toll, dass ihr da seid. Ja. Vielen, vielen Dank.
2: Herzlich willkommen, danke. Stella und Till.
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0: Paul McCartney mit einem Klassiker aus den 80ern. We all stand together hier auf 91.7 der Oderwelle. Live aus der Sky Lounge 24. Jackie, geht's dir gut?
1: Bin ein bisschen aufgeregt.
0: Ja.
1: Wir quizzen jetzt.
0: Bugs Bunny ist aber auch aufgeregt.
2: Also ich kenne ja Entenhausen, Schlumpfhausen und Berlin. Aber Frankfurt-Oder ist ja richtig geil.
0: Ja klar.
1: Was das denkt
0: ihr
1: denn?
0: Logisch, ist doch klar.
1: Wir sind hier.
0: Ja, ja. Genau. Und wir haben sogar noch Gäste da.
1: Genau, wir haben Stella und Till hier. Wir gehen jetzt in die letzte halbe Stunde, ihr Lieben. Dann habt ihr es auch geschafft.
2: Hallo, schön, dass ihr bei uns seid.
1: Mal. Ja. Immer dieses Zwischengequatsche, ja, das müssen wir denen aber auch mal ab.
0: Ja, macht man das nicht. Ne?
1: So, habt ihr Spaß?
0: Jackie.
3: Ja.
0: Hm? Ja. Ja, ja. Also ich habe auch Spaß.
1: Ich merk schon.
0: Ja.
1: Und ihr habt jetzt ein Quiz vorbereitet für uns beide. Und wenn wir nicht weiter wissen, dann dürfen wir das Publikum fragen. Das ist der Publikumsjoker.
0: Unser Publikumsjoker. So. Okay, okay.
1: Du suchst dir einen Joker und ich suche mir einen Joker.
0: Okay, aber ich kann ja nicht rausgehen. Ich bin ja hier ans Pult gefesselt.
1: Ja.
0: Ja, ja, danke.
1: So, ja. Starten wir. Ich gewinne jetzt übrigens.
3: Okay.
0: Echt?
1: Los geht's. Aufgeregt.
3: Was sind Takis?
1: Was?
3: Takis.
1: Oh, hier, Matthias, der googelt. Was sind Takis? Wer kann mir helfen? Warte.
4: Ich hab eine Hilfe.
0: Ja, warte.
3: Das ist sowas ähnliches wie Chips halt, nur so in runden Formen, die so eingerollt sind. Und manche, es gibt so verschiedene Schärfe, so manche sind sehr scharf und manche gehen halt.
0: Also wie Tacos, so Takis.
1: Der Punkt geht an mich, weil ich hatte Hilfe.
0: Ja. Ja, okay.
1: So, dann, ich glaube, ich kann gleich stehen bleiben.
0: Dann die nächste Frage.
1: Nächste Frage.
5: Was bedeutet Schere?
1: Schere?
0: Schneiden.
5: Ja, aber Jugendwortschere.
0: Auseinandergehen.
1: What?
0: Oder?
1: Jugendwortschere?
0: Schere.
1: Wer kann denn sowas wissen? Jugendwortschere. Wer weiß es? Du weißt es, ne? Du lachst schon so, oder? Jugendwortschere. Weiß das jemand? Kann mir jemand helfen? Matthias, du googelst schon wieder.
0: Nein, das stimmt überhaupt nicht.
1: Natürlich.
0: Ich denke nur nach.
1: Julie, du denkst aber komisch nach, mein Freund.
0: Ja.
1: Soll ich mal gucken?
0: Ja.
1: Du hast Jugendwortschere.
0: Ach so, nee, das ist ganz klar.
1: War ganz also, einfach, ne?
0: Ja, so,
1: ja, wenn man im Rechner nachguckt.
0: Dazugehören, ne?
1: So. Dazugehören, ist das ja. Richtig?
3: Nein.
0: Auch falsch gegoogelt. Das ist ja.
1: Also ich glaube, da müsst ihr uns helfen.
0: Ah, stabil, voll geil. Nee. Nee, das stimmt nicht. Nee.
3: Nein.
1: Matthias, du kannst nicht mal lesen, oder was?
0: Ah, das kommt aus der Gaming-Sprache. Das heißt sowas wie sorry?
5: Ja, es heißt sorry oder mein Fehler. Also wenn ich was falsch gemacht habe, sage ich ja Schere.
0: Ah, ey. Jackie, voll Schere. Wow. Tut mir echt leid.
1: Hilfe!
0: Kannst du ja nur noch Schere sagen.
1: Okay.
0: Mann.
1: Voll Schere. Habt ihr das mitgekriegt?
0: Jackie! Ja.
1: Heißt sorry. Jugendsprache. Schere.
0: Ja.
6: Hier sitzen so, nächste aber
1: Frage.
6: Komische Nasen rum.
3: Nenne drei Handyspiele, also so berühmte Handyspiele, die man so ganz oft spielt.
0: Candy Crush.
1: Warte. Tetris.
0: Tetris.
1: Warte.
3: Ein Google-Wettkampf.
1: Was?
3: Ein Google-Wettkampf.
1: Warte. Ich kann es nicht mal lesen, ich habe keine Brille auf. Verdammt.
0: Siehste, schummelst und dann auch noch so schlecht, Jackie. Also so geht das aber nicht, ja? Also ich würde
1: Spider
0: sagen, Brawl Stars.
1: Spider Solitär. Solitär.
0: Call of Duty.
3: Ja, drei.
0: Fuck, siehste. Ja.
1: Und du hast nachgeguckt, weißt du.
0: Ja.
1: Hm. Nein, ich habe nicht nachgeguckt, Katrin.
6: Nee, Jackie. Der Matthias hat schon vollkommen recht.
0: Ja, in allem.
1: Nächste Frage.
0: Ja.
5: Was ist heutzutage das beliebteste Spiel in der Schule? Es wird in den Pausen und in den Freistunden gespielt.
0: Oh.
1: Schlafen.
0: Aber jetzt kein Handyspiel mehr, oder?
5: Nein, so klassisches Spiel.
0: Ach, klassische, das macht ihr noch, ja?
1: Klassische Spiele in der Schule? Stegi!
0: Was für ein Ding?
5: Nein! Also mit Karten.
0: Achso, Karten?
1: Das ist ein Warte mal, Werwolf.
5: Ja!
1: Ja! Ich bin die Gewinnerin!
0: Oh Gott.
6: Ey, nicht schon wieder, Jackie!
0: Ja. Nächste Frage.
1: Nächste Frage.
3: Was sind Tonis?
1: Von dieser Toni-Box, ne? Diese ja? Dingsdi-Bumsis, die da oben
3: ist. Ja, das ist richtig.
0: Was denn für Dingsdi-Bumsis? Ja, könntest du es bitte ein bisschen genauer erklären? Was sind denn nun Tonis?
1: Die Kinder wissen, was ich meine.
0: Toni mit Y oder mit I?
3: Mit I.
0: Toni, ja? Toni.
1: Die Toni-Boxen, kennst du nicht?
0: Nee.
1: Da kommen so kleine Figuren drauf und dann spielen die eine bestimmte Sachen ab.
0: Aha. Okay. Ja, der alte weiße Mann weiß nicht alles.
1: Das stimmt.
0: Ja?
1: Stimmt.
0: Das ist,
1: So, los, schnell. Ich bin im guten Lauf.
5: So. Welcher Superheld hat eine Maske, aber keine Superkraft?
1: Eine Maske, aber keine Superkräfte? Mhm. Ich weiß Matthias.
0: Nicht. Ja, ich würde sagen, Batman.
5: Richtig.
0: Ja, siehst du? Ja. Ja.
6: Okay, nee, Jackie.
1: Nächste Frage.
6: Der Matthias hat schon vollkommen recht.
3: Nenne drei Jugendwörter, also die wir so benutzen.
0: Cringe.
1: Slay.
0: Slay.
1: Warte. Was war das gerade? Was haben wir?
0: Stabil.
3: Ja.
0: Oder?
3: Nein.
1: Schere.
3: Zwei. Das letzte Wortspiel.
1: Ah, verdammt. Oh, nee, du guckst schon wieder.
0: Guck doch mal zum Publikum.
1: Nein. Ich trau dir nicht.
0: Okay.
1: Alter, Digga.
3: Ja.
0: Digga. Also, das haben wir in den 80ern schon gesagt. Digga.
1: Mann.
0: Ja, gut.
1: Ich bin fix und fertig.
0: Ja, Schere. Schere, sag ich dir.
1: So, habt ihr noch eine Frage?
5: Also, ich habe noch eine von meinen letzten
1: Fragen. Eine letzte Frage noch.
0: Okay, ich bin schon ganz fertig.
5: Okay. Wie heißen die Planeten?
1: Die was?
5: Die Planeten des Sonnensystems.
1: Die Planeten. Erde, Mars, Saturn, Jupiter.
0: Jetzt zählt euch gleich alle auf.
1: Warte mal, lass mich kurz...
0: Merkur, Venus.
1: Frosch.
0: Erde, Mars,
1: Froschen.
0: Jupiter, Saturn, Uranus.
1: Guck mal, er hat schon wieder...
0: Alles im Kopf.
1: Also
0: haben wir alle genannt?
1: Waren das schon alle?
5: Weiß ich jetzt nicht. Ihr habt leider ein bisschen durcheinander gemacht. Ich habe nicht mitgezählt.
0: Also Merkur, Venus, Erde, Mars, Jupiter, Saturn, Uranus, Neptun und der Planet, auf dem Jackie lebt, ist so eine eigene Welt.
1: Er hat übrigens abgelesen, das gilt nicht.
0: Nein, das habe ich überhaupt nicht.
1: Das gilt nicht.
0: Nein.
1: So, Till, eine Frage können wir noch
6: Mann,
1: beantworten.
6: Jackie.
3: Was bedeutet Buzzcut?
1: Was?
3: Was ist ein Buzzcut?
1: Hier so ein Haarschnitt. So ein komischer Haarschnitt. Also hier mit Haare vor und so, oder?
3: Nein.
1: Mann. Guck mal, er googelt schon wieder. Es ist unglaublich.
0: Nee, ich hab...
1: Natürlich hast du geguckt.
0: Geht es da um Spiele oder...
3: Nein, das ist so ein Haarschnitt.
1: Das ist ein Haarschnitt. Da kriegst du ja schon 30 Punkte mehr.
0: Ja. Aber wäre mal schön, wenn du einen hättest.
1: Ja? Weiß jemand die Antwort?
0: Ach so, ganz kurze Haare.
1: Ganz kurze Haare.
0: Ja, war mir vollkommen klar.
1: Ja, ja, schon klar.
3: Ja.
1: So, wer hat jetzt gewonnen von uns beiden? Wer hat gewonnen?
0: Ja,
1: wer hat gewonnen?
3: Jackie!
1: Ja!
0: Jackie, du hast zwar nicht alle Planeten, aber es ist okay.
6: Matthias, ich bin die Gewinnerin heute. Matthias ist einfach ein klasse Typ,
0: Jackie. Ja, du hast zwar gewonnen, ja, aber Kermit weiß es.
6: Matthias ist einfach ein klasse Typ, Jackie.
0: Ja. So.
1: Super.
0: Und wie habt ihr euch vorbereitet auf diese Fragen? War das mal Inhalt irgendwelcher Aufsätze bei euch? Oder? hat euch das nur so interessiert?
7: Na, das sind so eine, was viele Jugendliche jetzt so haben, was man gebraucht, was man spielt, was man so sagt jetzt.
0: Und wie reagieren da so eure Eltern? Sind die dann genervt oder sagen die dann auch, was redet ihr da? Oder?
7: Na, manche.
0: Oder reden die auch schon so?
7: Manche Eltern sagen immer so, was ist das denn jetzt schon wieder und so.
0: Und ist es dann voll cringe, wenn die Eltern dann auch so Jugendsprache sprechen? Das findet ihr ganz furchtbar, oder?
5: Absolut.
0: Ja, ne?
5: Meine Mutter ist so, sie benutzt es, aber sie weiß die Bedeutung davon nicht.
0: Ja.
1: Siehst du, ich habe neulich auch zu Matthias, der hat mir was geschickt, da habe ich geschrieben, nice, und dachte, oh, bin ich mal voll cool. Ja. Da hat er dann was ganz Schlimmes geschrieben. Das ist die kleine Schwester von...
0: Naja, nu.
1: Wäre. Und dann habe ich gedacht, nö, dann mache ich das jetzt nicht mehr. Also meine Kinder mögen es auch nicht, wenn ich so eine Jugendworte nutze.
0: Ja.
1: Ich würde sie auch immer an der falschen Stelle einsetzen wahrscheinlich.
0: Ja.
1: Ja.
0: Ja,
1: naja, so ist es halt.
0: Ja.
1: Ja.
0: Ja,
1: so ist Dankeschön.
6: Ey, nicht schon wieder, Jackie.
0: Ja.
1: Ja.
0: Also, gut. Dann
1: haben wir es jetzt.
0: Gehen wir gleich in die nächste Runde nach der nächsten Musik. Aber da werden es dann nicht Fragen sein, oder?
1: Ja.
0: Schauen wir mal. Lass uns überraschen.
1: Ja.
0: Herzlich willkommen hier beim Weltkindertag auf 91.7.

0: und 51 Minuten hier live aus der Sky Lounge 24, der Sonntagsbrunch an diesem Weltkindertag.
1: Ja, so schnell vergehen 2 Stunden. Stella und Till waren heute bei uns zu Gast in der Sky Lounge im Sonntagsbrunch. Wir möchten euch gerne sagen, dass wir wirklich schwer beeindruckt sind von euch, von euren ganz schön gemeinen Fragen, die wir nicht beantworten konnten. Also Matthias ja eher nicht.
0: Und Jackie als fragt, ob ihr wiederkommt.
1: Genau. Also hättet ihr Lust, mal wiederzukommen irgendwann?
2: Ja, schon.
0: Oder sagt ihr, es war so nervig? Nee, war voll cringe. Lassen wir.
1: Jetzt fängt er schon wieder an.
0: Ja, Entschuldigung. Jetzt habe ich endlich mal ein Wort, ja?
1: Ja, genau. Nein, also hättet ihr Lust? Hat es euch auch ein bisschen Spaß gemacht mit uns?
2: Ja, es war cool.
0: Ja? Ja, aber Jackie war böse, ne? Also ich war doch der Nettere, oder? Oder war Jackie die Nettere?
2: Beide waren
0: nett. Ach, gute Antwort.
1: Das war sehr, sehr gut.
0: Ja, sehr diplomatisch.
1: Ja, genau.
0: Das können wir schon gut.
1: Ja, dann wünschen wir euch heute noch einen schönen Sonntagnachmittag. Und
0: was macht ihr noch Schönes heute? Ja. Wisst ihr das? Bisschen chillen?
2: Also, ich gehe vielleicht heute noch angeln, wenn das Wetter nicht zu... Also wenn es nicht zu bewölkt ist und zu kalt.
0: Vorhin hieß es ja noch, es soll den ganzen Tag regnen. Sehe ich noch gar nichts von. Da hat Kermit uns irgendwie Blödsinn erzählt im Wetter.
1: Ja, der hat sich mit mir vorher nicht abgestimmt.
0: Ja, ist eigentlich noch ganz schön.
1: Stella, was machst du heute noch?
3: Ich muss gucken, ob ich noch Hausaufgaben aufhabe.
0: Oh, am Sonntag, ja? Dann doch noch fleißig. Ja.
1: Aber die Erwachsenen würden wir gerne noch mal aufrufen. Heute ist ja Weltkindertag.
0: Ja,
1: ne?
0: Genau.
1: Und an die Erwachsenen vielleicht heute, die Kinder haben oder die heute Kindern begegnen, einfach heute und auch in Zukunft jeden anderen Tag nett und freundlich sein, weil ihr einfach es verdient habt.
0: Mhm.
1: Und ich würde gerne auch noch mal darauf hinweisen, dass man schon noch mal daran denken sollte, dass Kinder auch Rechte haben und dass sich Kinder diese Rechte auch durchaus einfordern dürfen.
0: Auf jeden Fall.
1: Und genau deswegen wart ihr heute hier zum Weltkindertag und ich wünsche euch auf jeden Fall noch eine tolle Schulzeit. Und wir sehen uns aber ja ganz bestimmt wieder. Für heute habt ihr uns toll unterstützt und ich glaube, Matthias ist auch ganz schön kaputt jetzt von der ganzen Fragerei.
0: Ja, ihr habt mich gequält mit den Fragen. Aber gut.
1: Aber er hat da gar nicht so viele Antworten gegeben.
0: Ja, ich... Naja.
1: Du hast eher gegoogelt.
0: Nee.
1: Doch.
0: Das kann man so nicht sagen. Ich schummel doch nicht.
1: Doch.
0: Nein.
1: Aber wir machen ja noch weiter danach.
0: Ja, genau.
1: Nach den Nachrichten und dem Wetter und dem Verkehr machen wir noch eine Stunde weiter, ne?
0: Genau. Wir danken euch auf jeden Fall, wünschen euch dann viel Spaß noch beim Angeln und beim Hausaufgaben machen. Was gibt's Schöneres am Sonntag? Also ich würde da auch lieber zum Angeln gehen. Aber gut. Dann euch auf jeden Fall einen schönen Sonntag. Danke, danke, dass ihr da wart. Auch ein Dank an eure Eltern.
1: Dass vielen, die vielen das möglich Dank. Gemacht haben.
0: Ja? Genau.
2: Danke.
0: Und dann hören wir uns gleich, Jackie.
1: Ja.
0: Wenn's denn sein muss, in der nächsten Stunde nochmal wieder. Nein, ich freue mich auf jeden Fall. Jetzt erstmal das Neueste aus der Nachrichtenredaktion um Punkt 12 hier auf 91.7.
1: So.
4: Ey Jackie, ey Matthias, heute ist Weltkindertag. Also seid mal nett zu den Kids.

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2: Im Studio am Weltkindertag, Julia Schneider, guten Tag. Neue US-Sanktionen gegen Russland. US-Präsident Donald Trump hat ein neues Sanktionspaket gegen Russland unterschrieben. Damit sollen Russland und Präsident Wladimir Putin wegen des Krieges gegen die Ukraine stärker unter Druck gesetzt werden. Unter anderem können Vermögen eingefroren und Einreisen in die USA verboten werden. Russland reagierte mit scharfen Drohungen. Hohe Spritpreise sorgen weiter für Streit. Die Bundesregierung will Autofahrer mit einem Tankrabatt von 17 Cent pro Liter und einem Preisdeckel entlasten. Unterstützung kommt unter anderem vom Bauernverband und Logistikbranche. Kritik gibt es dagegen von Verbraucherschützern, Grünen, Linken und Ökonomen. Sie warnen, der Rabatt sei teuer und helfe auch Menschen, die keine Unterstützung brauchen. Deutschlands ranghöchster Soldat, Generalinspekteur Carsten Breuer, übernimmt künftig einen wichtigen NATO-Posten. Er wurde zum neuen Vorsitzenden des NATO-Militärausschusses gewählt. Damit wird Breuer ab Sommer 2027 auch militärischer Berater von NATO-Generalsekretär Mark Rutte. Der Militärausschuss ist das höchste militärische Gremium der NATO. Breuer folgt auf den italienischen Admiral Giuseppe Cavo Dragone. Heute wird in Mecklenburg-Vorpommern und Berlin gewählt. In Mecklenburg-Vorpommern liefern sich SPD und AfD ein enges Rennen um Platz 1. Eine aktuelle Umfrage sieht die SPD mit 37%, knapp vor der AfD mit 36%. In Berlin steht die CDU-SPD-Koalition unter Druck. Laut Infratest DIMAP sind nur 20% der Befragten mit der Arbeit des Senats zufrieden. Entscheidend sind jetzt die Stimmen der Wählerinnen und Wähler.
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3: Heute kann's immer wieder regnen. Die Temperaturen liegen bei maximal 22 Grad. Am Abend ist es durchwachsen, mit vereinzelten leichten Schauern. Die Temperaturen liegen dann zwischen 14 und 18 Grad. In der Nacht ist es überwiegend klar. Die Luft kühlt sich auf 12 Grad ab.
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4: Guten Morgen aus dem Oderturm, der 91.7 Oderwelle Verkehrsservice am Weltkindertag. Uns liegen derzeit keine Meldungen über Verkehrsbehinderungen vor. Das Oderwelle-Team wünscht auch weiterhin eine gute und sichere Fahrt durchs Wochenende.
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3: 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Live aus der Sky Lounge im Oderturm. Das größte Dingsbumsgebäude in ganz Brandenburg. Außerdem total lecker hier. Ey Jackie, ey Matthias, seid auch ihr lecker zueinander?
5: Sind wir immer. Also. Besonders lecker zur Lasagne. Aber, ja. Und auch nochmal großen Dank an Stella und Hilde, die bis eben ja hier ganz toll mit uns moderiert haben.
6: Ja.
5: Ja, es war auf jeden Fall mal interessant.
6: War die Perspektive von Kindern.
5: Ja. Genau. Gerade am Weltkindertag. Und ja. Ist natürlich auch noch Thema in der letzten Stunde jetzt hier bei uns im Sonntagsbrunch auf 91.7 der Oderwelle. Natürlich, wie immer, mit Jackie
6: und Matthias.
5: Einen wunderschönen guten Morgen oder Mahlzeit, muss man jetzt fast sagen, um 12 Uhr und 5 Minuten. Schön, dass Sie mit dabei sind.

0: natürlich der passende Song für den heutigen Tag, der Weltkindertag, hier live aus der Skylounge 24 im Oderturm. 91.7, die Oderwelle um 12.30 Uhr.
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0: Ja, die Top-Themen der nächsten Woche, liebe Jackie, was steht denn da so an hier in Frankfurt-Oder?
2: Ja, nicht nur Frankfurt-Oder, wir gucken ja immer auch noch ein bisschen weiter hinaus.
0: Über den Teller hinaus,
2: ja, genau. Also heute wird es ja unter Umständen spannend. Wir haben ja Wahlen an den unterschiedlichsten Stellen
0: genau,
2: heute.
0: Genau, in Mecklenburg-Vorpommern und natürlich in Berlin. Da wird das Abgeordnetenhaus neu gewählt.
2: Da darf man gespannt sein, wie das am Ende ausgehen wird und ob es genauso einen Paukenschlag geben wird wie in Sachsen-Anhalt. Ich denke eher nicht, aber zumindest wird es richtungsweisend genauso sein.
0: Also im Kanzleramt wird heute Nacht lange das Licht brennen, habe ich so den Eindruck.
2: Bei dir hier auch?
0: Bei uns natürlich. Also wir werden ja auch berichten. Also insofern, die Redaktion ist auf jeden Fall auch bis in die Nacht hier im Oderturm.
2: Ja, in der kommenden Woche, das wird da kein Thema sein, aber die Stadtverordnetenversammlung wird ja fortgesetzt am Dienstag.
0: Stimmt, genau. Man hat ja bis 22 Uhr getagt. Danach sagt man dann so, jetzt die weiteren Themen werden dann nicht mehr bis tief in die Nacht besprochen, sondern dann auf den Dienstag verlegt.
2: Ja, und am Montag wird unser Beigeordneter dann seinen Abschied geben im
0: Rathaus.
2: Genau,
0: Jens-Marcel Ulrich wurde ja schon sehr emotional bei der Stadtverordnetenversammlung zu Beginn gleich verabschiedet, auch von allen Fraktionen verabschiedet. Und jetzt lädt er sozusagen nochmal ins Rathaus ein, um sich von allen zu verabschieden.
2: So sieht's aus.
0: Nach 16 Jahren.
2: Nach 16 Jahren, das ist ja doch auch eine ganz schön lange Zeit, muss man sagen. Ja, und was haben wir noch? Wir suchen immer noch nach einem Nachfolger für Jens-Marcel Ulrich.
0: Ja.
2: Wir sind noch in der Suchbewegung.
0: Wir haben immer weniger die zu finden. Also eigentlich besteht die Stadtspitze jetzt aus dem OB.
2: Dem OB.
0: Wir haben noch einen Baudezernenten.
2: Ja, und wir haben noch Klaus Jonas. Bis November ist er auch noch da.
0: Ja, bis November, stimmt, genau. Ja,
2: aber also immerhin. Wir dezimieren uns langsam.
0: Ja. Ja.
2: Aber sicher. Ja, und wer also Lust und Zeit hat, sich so einem Job zuwenden, der darf sich gerne bewerben. Ab Montag, glaube ich.
0: Welche Voraussetzungen braucht man denn da so? Ich glaube. Darf ich mich bewerben?
2: Ich weiß nicht, ob du dafür geeignet bist.
0: Ja, ich befürchte.
2: Wir sind, glaube ich, beide raus.
0: Ja, ich weiß es nicht. Also. Ich bin mir da nicht ganz sicher.
3: Das sehe ich genauso.
0: Also, danke, Kermit.
2: Ja.
0: Danke.
2: Ja. Ja, und ansonsten müssen wir uns dann nächste Woche überraschen lassen, was uns noch alles übermannt.
0: Ja, aber wir denken ja positiv.
2: Ja. Ja. Genau, denn wenn man fröhlich ist,
0: dann
2: klatscht man in die Hand.
0: Okay. Na gut. So, herzlich willkommen hier am Weltkindertag beim Sonntagsbrunch in der Skylounge 24 mit Jackie.
2: Und Matthias.
0: Genau. Und natürlich hier unseren Kermit auch. Ne?
3: Guten Morgen aus der Skylounge 24.
0: Ja, oder auch Mahlzeit schon.
2: Ja, Mahlzeit könnte man eigentlich schon viel eher sagen, nicht?
0: Hier ist die Musik von Belinda Carlisle, hier ist Leave a Light On aus den 80ern. Schön, dass Sie mit dabei sind. Hallo.
2: Hallo.

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1: Um 12.45 Uhr, Minuten Tratsch und Törtchen. Was haben wir denn da so Schönes gefunden? Oder anders gefragt, an diesem Weltkindertag, die Bude war hier bei uns voll. Wir hatten auch Politprominenz hier. Hast du ein bisschen was irgendwie rausbekommen? Gab es hier irgendwie Tratsch und Törtchen? Also Törtchen gibt es immer noch, ne?
2: Ja, Törtchen haben wir noch, ja. Das, also nee, ich habe jetzt nichts rausgekriegt, du?
1: Nee, aber ich bin ehrlich gesagt auch nicht weiter auf den Gesundheitsminister eingegangen. Ich dachte, er ist als Privatperson hier und da wollten wir ihn nicht belästigen. Ne?
2: Das stimmt, muss ja
1: aber wir hätten ja schon mal investigativ ein bisschen pieken können, ne? Haben wir versagt heute.
2: Ja, wir müssen ihn einfach nur mal einladen.
1: Ja, dann ganz offiziell.
2: Ganz offiziell.
1: Wobei, wir haben ja eine Stadtverordnete auch hier, sogar eine Fraktionsvorsitzende.
2: Ja, ich sage stimmt.
1: Mal, Sandra
2: jetzt,
1: Seifert.
2: Sagst, ja jetzt,
1: warum,
2: wo du es sagst.
1: Warum holen wir Sandra Seifert
2: Sandra,
1: eigentlich nicht?
2: Ja, warum kommst
1: vor
2: du nicht einfach?
1: Vor allen Dingen an so einem Tag. Ne? Sie ist ja auch guck noch mal. Vorsitzende des Jugendhilfeausschusses.
2: Ja.
1: Und am Weltkindertag, da hat sie ja sozusagen eine Verpflichtung, bei uns vors Mikro zu kommen.
2: Ja, das war doch alles abgesprochen.
1: Ja, liebe Sandra, herzlich willkommen zum Weltkindertag.
3: Na, hallo.
1: Hast du heute,
3: vor allem an die Kinder.
1: Ja, hast du heute den Kindern schon etwas Gutes getan?
3: Ich habe alle Kinder, denen ich begegnet bin, auf jeden Fall fröhlich angelächelt und ihnen einen schönen Tag gewünscht.
1: Das ist ja schon mal was.
2: Aha. Da hätte auch ein bisschen mehr kommen können.
1: Das macht ihr jetzt mal unter euch aus. Ja?
2: Okay. Nein, aber Sandra, hast du ein bisschen Tratsch für uns mitgebracht? Haben wir doch vorher abgesprochen. Kannst du erzählen?
3: Also ich bin bekannt dafür, dass ich weder Zuträgerin noch Zuhörerin für Tratsch bin. Also ich bin meistens die Letzte, die irgendwas erfährt. Insofern kann ich nicht dienlich sein jetzt.
4: Nee, auf keinen Fall.
2: Aber sag mal, jetzt erzähl mal. Also nächste Woche Dienstag geht die SVV weiter.
3: Ja.
2: Freust du dich schon? Ist die Stimmung gut?
3: Die einen sagen so, die anderen so. Wir haben auf jeden Fall noch ein Programm, was wir abarbeiten müssen als ehrenamtliches Gremium. Und insofern treffen wir uns am Dienstagabend wieder.
4: Auf jeden Fall.
2: Wie viele Punkte müsst ihr denn noch machen?
3: Oh, das habe ich jetzt nicht gezählt. Aber wir waren, glaube ich, stehen geblieben bei den Anträgen und hatten noch nicht mal wirklich die Vorlagen ernsthaft begonnen. Die Vorlagen des Oberbürgermeisters bisher war alles Bürgerfragestunde und Anfragen, Anträge
2: war ja
3: der Stadtverordnung.
2: Ne?
3: War sehr, sehr, sehr umfangreich dieses Mal wieder. Und insofern haben wir das, was die Verwaltung uns vorgelegt hat, bitte zu entscheiden, zu beraten, zu diskutieren und dann zu entscheiden, noch zu tun.
2: Na gut, du hast ja jetzt Urlaub, ne, habe ich gehört. Da kannst du dich ja auch gut vorbereiten. Stimmt's?
4: Das sehe ich genauso.
1: Ja, können wir jetzt.
3: Das muss ich jetzt nicht jedem bestätigen, dass ich jetzt offiziell Urlaub habe, oder?
2: Dann haben wir jetzt mal noch eine.
1: Ging der eigentlich über unseren Tisch, der Antrag?
2: Nein.
1: Der Urlaubsantrag? Nee.
3: Selbstverständlich bei meinem Dienstgeber. Ne? So. Ordentlich. Schriftlicher Antrag, ein Jahr vorher, dreifache Auswertung und ich habe schriftlich bestätigt bekommen.
1: Okay.
2: Na gut, dann
1: fragt wieder keiner. Uns fragt wieder keiner.
2: Da müssen wir nochmal nachfragen, nachhaken. Das müssen wir anders organisieren. Aber jetzt sag mal, Sandra, Friedrich Merz. Meinst du, der ist noch eine Weile Bundeskanzler oder hört er auf?
1: Spielst du auf die heutige Nacht an?
3: Ich weiß jetzt nicht, warum ich jetzt hier als ein politisches oder nicht politisches Orakel da bin.
2: Orakel,
3: ich bin jetzt gerade das Orakel.
2: Ja.
3: Dafür tauge ich nicht so gut.
2: Aber wir sind jetzt in der Kategorie Tratsch und Törtchen, da darfst
3: Tratsch
2: du
3: Tratsch und Törtchen. Also ich glaube, dass der Jackie. Abend einiges seitdem wirkt, dass auch auf die politische Situation in Berlin Einfluss haben wird. Ob das zu Personalveränderungen führt, das wage ich noch nicht zu sagen.
2: Aha. Nun gut.
1: Was glaubst du denn, aber wenn wir dich jetzt schon mal da haben, was glaubst du denn, wie es ausgehen wird heute um 18 Uhr in Mecklenburg-Vorpommern und in Berlin?
2: Ja, sprich.
1: Ja, was ist denn so deine persönliche Meinung?
3: In Frankfurt,
2: guck mal,
3: oder?
2: Die Linken, die führen doch gerade in Berlin, ne? Habe ich gesehen.
3: Habe ich auch gesehen bei den Hochrechnungen.
2: Meinst du, das wäre gut, wenn die Linken dort gewinnen?
1: Na, was soll sie denn jetzt sagen? Nee, das ist meine Partei,
2: Mann,
1: aber nö.
2: Mann, Matthias, lass doch mal.
1: Ach so, Entschuldigung. Ja,
2: ich führe sie gerade aufs Glatteis. Ja, Mann.
4: Ja. Nee, Jackie. Der Matthias hat schon vollkommen recht.
1: Entschuldigung. Ja.
2: So, jetzt du.
1: Ich kann mit seinem Ruhig.
3: Schöner Ausstand jetzt hier so beim Sonntagsbrunch bei euch. Ich glaube schon, dass es gut ist, dass auch andere demokratische Kräfte nach vorne gewählt werden.
2: Ja.
3: Dass es meine Partei ist, da wird man mir jetzt als Parteimitglied jetzt nicht unbedingt unterstellen wollen, dass ich das nicht gut finde. Fakt ist nur, dass wir es Gott sei Dank nicht alleine machen werden können. Und insofern wird es spannend, wer gestalterisch in Berlin mit wem gemeinsam arbeiten möchte.
2: Mhm. Sondern ich hatte ja heute nicht so viel Zeit, mit dem Sozialminister zu sprechen, aber du saßt ja die ganze Zeit bei ihm. Jetzt kommen wir nochmal auf das Thema zurück. Weißt du was, was wir nicht wissen, weil wir gearbeitet haben?
5: Oh Mann, Jackie!
1: Komm, sei ruhig. Ist jetzt spannend.
3: Nee, das wird gar nicht spannend, ach so. Weil wir haben uns hier als Personen und als Freunde getroffen, ja. Und insofern auch die Zeit genutzt, miteinander freundschaftlich im Gespräch zu sein. Aha. Und ich werde jetzt nichts ausplaudern, was wir beredet haben, aha, auch wenn wir bei der Rubrik Klatsch und Tratsch sind.
2: Tratsch und Törtchen.
3: Vielleicht kriege ich jetzt demnächst auch ein Törtchen irgendwie am Kopf geschmissen, weil ich nicht so richtig mitspiele. Aber
5: ja, sei auf es jeden.
3: Genau. Nein, wir hatten einfach einen sehr, sehr schönen, ja, angenehmen Tag miteinander, ja, bisher.
2: Matthias, hast du noch eine Frage an Sandra?
1: Nee, ich bin eigentlich bin ich jetzt wunschlos glücklich,
2: ich dachte,
1: dass sie
2: enttäuscht.
1: Sich kurz. Nein, nee, ist in Ordnung. Also, sonst gibt's keinen Tratsch, ne? Nee. Keine Schwangerschaften, kein Unfall, nix. Also, oder gibt's noch schmutzige Wäsche irgendwo? Gibt's noch irgendwas so aus den Katakomben des Rathauses?
3: Ich werde mich an keinerlei Sachen beteiligen und gebe nochmal zu erkennen, ich bin manchmal wirklich die Letzte, die irgendwas erfährt, was vermeintlich alle anderen schon wissen. Aha. Und das kann gerne so bleiben.
2: Na gut.
5: Oh ja, auf jeden Fall.
2: Ja. Du, dann bleibt uns nur noch zu sagen, die Oktoberfestvorbereitungen laufen.
1: Ja.
2: Ja.
1: Ja. Fassanstich? Also Oktoberfest ist bestimmt Sandras Sache. Ist genau dein Ding,
2: ja,
1: oder?
2: Ja, Dirndl
3: gar
2: und so.
3: Dirndl und so. Gar nicht.
1: Gar nicht, ne?
3: Ja. Gar nicht. Werden diese Veranstaltung wie alle Jahre zuvor auch ganz weit fernbleiben.
2: Aber hier gibt es dann auch Weißwurst.
1: Ja, ja. Gab's letzte Woche schon. Ich glaube, heute gab es wieder Frostbratwurst.
2: Magst du sowas?
3: Nein.
1: Und Leberklips?
3: Nein.
1: Oh, ja.
2: Halbes Hände?
1: Sandra, jetzt. Ja, jetzt singst du aber hier.
3: Hier ist da kein Start zu gewinnen. Ja. Also ich halte diese eingeflogenen Sachen für mich.
2: Matthias, was machen wir denn nun mit
1: dir? Ja, ich bin verzweifelt.
2: Ja, ich auch.
1: Also,
3: solche andere Gesprächsteilnehmer.
2: Müssen wir nochmal drüber nachdenken? Vielleicht.
3: Oder mit mir wieder über Kommunalpolitik reden.

0: Shakespeare hat hellseherische Kräfte. Fool, if you think it's over. Ja, es ist vorbei. Zumindest mit der heutigen Sendung.
1: Ja, und schön war sie.
0: Den Sonntagsbrunch hier aus der Sky Lounge 24, genau, am Weltkindertag mit ganz vielen Kindern hier.
1: Ja, und wir hatten richtig viel Spaß.
0: Auf jeden Fall.
1: Da wird man sehr viel dazu. Ich habe viel über dich gelernt und über Kermit und über...
0: Ja.
1: Das, Bugs Bunny?
0: Das ist wohl wahr.
1: Auch Zwischenquatschern.
0: Bugs Bunny liebt mich auch.
2: Jacqueline, ja? Ich hab dich voll lieb. Aber Matthias, dich noch viel mehr.
1: Oh, vielen, so, liebe Hörer Dank. Und Hörerinnen, ich brauche jetzt doch mein Mobbing-Schwein.
0: Ah, 12:56. Wir wünschen auf jeden Fall einen schönen Sonntag, Jackie, oder?
1: Ja, und eine schöne nächste Woche.
0: Auf jeden Fall. Bis dahin.
1: Bis nächste Woche. Tschüss.

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2: Im Studio am Weltkindertag, Julia Schneider, guten Tag. Neue US-Sanktionen gegen Russland. US-Präsident Donald Trump hat ein neues Sanktionspaket gegen Russland unterschrieben. Damit sollen Russland und Präsident Wladimir Putin wegen des Krieges gegen die Ukraine stärker unter Druck gesetzt werden. Unter anderem können Vermögen eingefroren und Einreisen in die USA verboten werden. Russland reagierte mit scharfen Drohungen. Hohe Spritpreise sorgen weiter für Streit. Die Bundesregierung will Autofahrer mit einem Tankrabatt von 17 Cent pro Liter und einem Preisdeckel entlasten. Unterstützung kommt unter anderem vom Bauernverband und Logistikbranche. Kritik gibt es dagegen von Verbraucherschützern, Grünen, Linken und Ökonomen. Sie warnen, der Rabatt sei teuer und helfe auch Menschen, die keine Unterstützung brauchen. Deutschlands ranghöchster Soldat, Generalinspekteur Carsten Breuer, übernimmt künftig einen wichtigen NATO-Posten. Er wurde zum neuen Vorsitzenden des NATO-Militärausschusses gewählt. Damit wird Breuer ab Sommer 2027 auch militärischer Berater von NATO-Generalsekretär Mark Rutte. Der Militärausschuss ist das höchste militärische Gremium der NATO. Breuer folgt auf den italienischen Admiral Giuseppe Cavo Dragone. Heute wird in Mecklenburg-Vorpommern und Berlin gewählt. In Mecklenburg-Vorpommern liefern sich SPD und AfD ein enges Rennen um Platz 1. Eine aktuelle Umfrage sieht die SPD mit 37%, knapp vor der AfD mit 36%. In Berlin steht die CDU-SPD-Koalition unter Druck. Laut Infratest DIMAP sind nur 20% der Befragten mit der Arbeit des Senats zufrieden. Entscheidend sind jetzt die Stimmen der Wählerinnen und Wähler.
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3: Heute kann es immer wieder regnen. Die Temperaturen liegen bei maximal 22 Grad. Am Abend ist es durchwachsen mit vereinzelten leichten Schauern. Die Temperaturen liegen dann zwischen 14 und 18 Grad. In der Nacht ist es überwiegend klar. Die Luft kühlt sich auf 12 Grad ab.
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4: Guten Morgen aus dem Oderturm, der 91.7 Oderwelle Verkehrsservice am Weltkindertag. Uns liegen derzeit keine Meldungen über Verkehrsbehinderungen vor. Das Oderwelle-Team wünscht auch weiterhin eine gute und sichere Fahrt durchs Wochenende.
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2: Im Studio am Weltkindertag, Julia Schneider, guten Tag. Neue US-Sanktionen gegen Russland. US-Präsident Donald Trump hat ein neues Sanktionspaket gegen Russland unterschrieben. Damit sollen Russland und Präsident Wladimir Putin wegen des Krieges gegen die Ukraine stärker unter Druck gesetzt werden. Unter anderem können Vermögen eingefroren und Einreisen in die USA verboten werden. Russland reagierte mit scharfen Drohungen. Hohe Spritpreise sorgen weiter für Streit. Die Bundesregierung will Autofahrer mit einem Tankrabatt von 17 Cent pro Liter und einem Preisdeckel entlasten. Unterstützung kommt unter anderem vom Bauernverband und Logistikbranche. Kritik gibt es dagegen von Verbraucherschützern, Grünen, Linken und Ökonomen. Sie warnen, der Rabatt sei teuer und helfe auch Menschen, die keine Unterstützung brauchen. Deutschlands ranghöchster Soldat, Generalinspekteur Carsten Breuer, übernimmt künftig einen wichtigen NATO-Posten. Er wurde zum neuen Vorsitzenden des NATO-Militärausschusses gewählt. Damit wird Breuer ab Sommer 2027 auch militärischer Berater von NATO-Generalsekretär Mark Rutte. Der Militärausschuss ist das höchste militärische Gremium der NATO. Breuer folgt auf den italienischen Admiral Giuseppe Cavo Dragone. Heute wird in Mecklenburg-Vorpommern und Berlin gewählt. In Mecklenburg-Vorpommern liefern sich SPD und AfD ein enges Rennen um Platz 1. Eine aktuelle Umfrage sieht die SPD mit 37%, knapp vor der AfD mit 36%. In Berlin steht die CDU-SPD-Koalition unter Druck. Laut Infratest DIMAP sind nur 20% der Befragten mit der Arbeit des Senats zufrieden. Entscheidend sind jetzt die Stimmen der Wählerinnen und Wähler.
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3: Heute kann es immer wieder regnen. Die Temperaturen liegen bei maximal 22 Grad. Am Abend ist es durchwachsen, mit vereinzelten leichten Schauern. Die Temperaturen liegen dann zwischen 14 und 18 Grad. In der Nacht ist es überwiegend klar. Die Luft kühlt sich auf 12 Grad ab.
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4: Guten Morgen aus dem Oderturm, der 91.7 Oderwelle Verkehrsservice am Weltkindertag. Uns liegen derzeit keine Meldungen über Verkehrsbehinderungen vor. Das Oderwelle-Team wünscht auch weiterhin eine gute und sichere Fahrt durchs Wochenende.
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2: Im Studio am Weltkindertag, Julia Schneider, guten Tag. Neue US-Sanktionen gegen Russland. US-Präsident Donald Trump hat ein neues Sanktionspaket gegen Russland unterschrieben. Damit sollen Russland und Präsident Wladimir Putin wegen des Krieges gegen die Ukraine stärker unter Druck gesetzt werden. Unter anderem können Vermögen eingefroren und Einreisen in die USA verboten werden. Russland reagierte mit scharfen Drohungen. Hohe Spritpreise sorgen weiter für Streit. Die Bundesregierung will Autofahrer mit einem Tankrabatt von 17 Cent pro Liter und einem Preisdeckel entlasten. Unterstützung kommt unter anderem vom Bauernverband und Logistikbranche. Kritik gibt es dagegen von Verbraucherschützern, Grünen, Linken und Ökonomen. Sie warnen, der Rabatt sei teuer und helfe auch Menschen, die keine Unterstützung brauchen. Deutschlands ranghöchster Soldat, Generalinspekteur Carsten Breuer, übernimmt künftig einen wichtigen NATO-Posten. Er wurde zum neuen Vorsitzenden des NATO-Militärausschusses gewählt. Damit wird Breuer ab Sommer 2027 auch militärischer Berater von NATO-Generalsekretär Mark Rutte. Der Militärausschuss ist das höchste militärische Gremium der NATO. Breuer folgt auf den italienischen Admiral Giuseppe Cavo Dragone. Heute wird in Mecklenburg-Vorpommern und Berlin gewählt. In Mecklenburg-Vorpommern liefern sich SPD und AfD ein enges Rennen um Platz 1. Eine aktuelle Umfrage sieht die SPD mit 37%, knapp vor der AfD mit 36%. In Berlin steht die CDU-SPD-Koalition unter Druck. Laut Infratest DIMAP sind nur 20% der Befragten mit der Arbeit des Senats zufrieden. Entscheidend sind jetzt die Stimmen der Wählerinnen und Wähler.
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3: Heute kann es immer wieder regnen. Die Temperaturen liegen bei maximal 22 Grad. Am Abend ist es durchwachsen, mit vereinzelten leichten Schauern. Die Temperaturen liegen dann zwischen 14 und 18 Grad. In der Nacht ist es überwiegend klar. Die Luft kühlt sich auf 12 Grad ab.
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4: Guten Morgen aus dem Oderturm, der 91.7 Oderwelle Verkehrsservice am Weltkindertag. Uns liegen derzeit keine Meldungen über Verkehrsbehinderungen vor. Das Oderwelle-Team wünscht auch weiterhin eine gute und sichere Fahrt durchs Wochenende.
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2: Im Studio Andreas Sommer.
3: US-Präsident Donald Trump will die Entwicklung künstlicher Intelligenz stärker überwachen. Dafür kündigt er eine sogenannte AI-Force und einen eigenen KI-Beauftragten an. Die Entwicklung der Technologie soll aber nicht gebremst werden. Gleichzeitig will die US-Regierung möglichen Missbrauch mit bestehenden Gesetzen bekämpfen. Italien fordert mehr Unterstützung der EU im Roten Meer. Hintergrund sind die zunehmenden Angriffe der Houthi-Miliz und die Kontrolle der wichtigen Meerenge Bab al-Mandab. Italiens Außenminister Tajani warnt vor schweren wirtschaftlichen Folgen. Die EU-Mission Aspides zum Schutz von Handelsschiffen soll deshalb verstärkt werden. Kritik am Tankrabatt. Die Wirtschaftsweise Veronika Grimm nennt die Pläne der Bundesregierung zynisch. Die geplante Senkung der Energiesteuer und der Spritpreisdeckel seien kurzsichtig und gingen auf Kosten der jungen Generation. Grimm warnt, der Fokus auf kurzfristige Entlastungen könne wichtige Reformen ausbremsen und langfristig Wohlstand kosten. Heute wird in Berlin und Mecklenburg-Vorpommern gewählt, mit ganz unterschiedlichen Ausgangslagen. In Berlin liefern sich CDU und Linke ein enges Rennen, auch AfD, Grüne und SPD liegen relativ nah beieinander. In Mecklenburg-Vorpommern geht es vor allem um das Duell zwischen der SPD von Ministerpräsidentin Manuela Schwesig und der AfD. Die Wahlen gelten zugleich als Stimmungstest für die Bundesregierung.
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3: Heute ist es bewölkt. Am Abend ist es durchwachsen mit vereinzelten leichten Schauern. Die Temperaturen liegen dann zwischen 14 und 18 Grad. In der Nacht ist es überwiegend klar. Die Luft kühlt sich auf 12 Grad ab. Morgen entstehen zeitweise leichte Schauer bei Werten von maximal 18 Grad. Am Abend ist es eher sonnig als bewölkt, bei Werten von 12 bis zu 15 Grad.
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3: Der Oderwelle Verkehrsservice. Uns liegen derzeit keine Meldungen über Verkehrsbehinderungen vor. Wir wünschen auch weiterhin eine gute Fahrt durchs Wochenende.
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2: Im Studio Andreas Sommer.
3: US-Präsident Donald Trump will die Entwicklung künstlicher Intelligenz stärker überwachen. Dafür kündigt er eine sogenannte AI Force und einen eigenen KI-Beauftragten an. Die Entwicklung der Technologie soll aber nicht gebremst werden. Gleichzeitig will die US-Regierung möglichen Missbrauch mit bestehenden Gesetzen bekämpfen. Italien fordert mehr Unterstützung der EU im Roten Meer. Hintergrund sind die zunehmenden Angriffe der Houthi-Miliz und die Kontrolle der wichtigen Meerenge Bab al-Mandab. Italiens Außenminister Tajani warnt vor schweren wirtschaftlichen Folgen. Die EU-Mission Aspides zum Schutz von Handelsschiffen soll deshalb verstärkt werden. Kritik am Tankrabatt. Die Wirtschaftsweise Veronika Grimm nennt die Pläne der Bundesregierung zynisch. Die geplante Senkung der Energiesteuer und der Spritpreisdeckel seien kurzsichtig und gingen auf Kosten der jungen Generation. Grimm warnt, der Fokus auf kurzfristige Entlastungen könne wichtige Reformen ausbremsen und langfristig Wohlstand kosten. Heute wird in Berlin und Mecklenburg-Vorpommern gewählt, mit ganz unterschiedlichen Ausgangslagen. In Berlin liefern sich CDU und Linke ein enges Rennen, auch AfD, Grüne und SPD liegen relativ nah beieinander. In Mecklenburg-Vorpommern geht es vor allem um das Duell zwischen der SPD von Ministerpräsidentin Manuela Schwesig und der AfD. Die Wahlen gelten zugleich als Stimmungstest für die Bundesregierung.
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3: Heute ist es bewölkt. Am Abend ist es durchwachsen mit vereinzelten leichten Schauern. Die Temperaturen liegen dann zwischen 14 und 18 Grad. In der Nacht ist es überwiegend klar. Die Luft kühlt sich auf 12 Grad ab. Morgen entstehen zeitweise leichte Schauer bei Werten von maximal 18 Grad. Am Abend ist es eher sonnig als bewölkt, bei Werten von 12 bis zu 15 Grad.
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3: Der Oderwelle Verkehrsservice. Uns liegen derzeit keine Meldungen über Verkehrsbehinderungen vor. Wir wünschen auch weiterhin eine gute Fahrt durchs Wochenende.
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1: Bei der Berliner Abgeordnetenhauswahl liegt die Linke nach den ersten Prognosen vorn. Sie kommt auf 24,5% vor der CDU mit 20,5%. Dahinter folgen AfD mit 16, Grüne mit 15 und SPD mit 12%. Das BSW liegt bei 5% und könnte damit ins Abgeordnetenhaus einziehen. Die FDP kommt auf 2,5%. Die Wahlbeteiligung liegt bei rund 75%. Erste Hochrechnungen werden im Laufe des Abends erwartet. Bei der Landtagswahl in Mecklenburg-Vorpommern liegt die AfD laut ARD-Prognose knapp vor der SPD. Die AfD kommt auf 37%, die SPD auf 35,5%, die CDU stürzt auf 5,5% ab. Linke und Grüne liegen bei 7,5 bzw. 5,5%. Das BSW erreicht genau 5%. Mehr zur Wahl in Mecklenburg-Vorpommern und im Berliner Abgeordnetenhaus zu den nächsten Nachrichten um 19 Uhr.
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2: Im Studio Andreas Sommer.
3: Bei der Berlin-Wahl zeichnet sich ein klarer Sieg der Linken ab. Laut erster Hochrechnung kommt sie auf 24,8% und liegt damit deutlich vor der CDU mit 20%. Dahinter folgen AfD, Grüne und SPD. Für eine Regierungsbildung wäre voraussichtlich ein Dreierbündnis nötig. Die Wahlbeteiligung liegt bei rund 75%. Spitzenkandidatin der Linken ist Elif Eralp.
4: Die Berlinerinnen und Berliner haben uns den klaren Auftrag fürs Rote Rathaus gegeben, um die CDU und diese spaltende unsoziale Politik abzulösen. Meine Partei hat mir dafür den klaren Auftrag gegeben, deswegen habe ich diesen Anspruch. Ich will regierende Bürgermeisterin für Berlin werden, damit die Menschen in unserer Stadt wieder ein besseres Leben haben. Vor allem die Menschen, die jeden Tag unsere Stadt hier mit am Laufen halten.
2: Bei der Landtagswahl in Mecklenburg-Vorpommern liegt die AfD laut ARD-Hochrechnung knapp vor der SPD. Die AfD kommt auf 37,1%, die SPD auf 35,6%. Damit ist die SPD erstmals seit 28 Jahren nicht mehr stärkste Kraft. Die CDU stürzt auf 5,4% ab. Linke und Grüne liegen bei 7,4 bzw. 5,5%. Das BSW erreicht 5,0% und könnte erstmals in den Landtag einziehen. Für die SPD dürfte das Ergebnis trotz Verlusten eine Erleichterung sein. Spitzenkandidatin Manuela Schwesig.
5: Wir sind ganz klar angetreten mit Inhalten, Wirtschaft, Arbeit, Soziales und auch Zusammenhalt. Und natürlich auch mit mir als Person, weil 60% der Menschen in allen Umfragen und heute ja auch wieder gesagt haben, dass sie sich wünschen, dass ich die Arbeit fortsetze. Und dafür haben wir heute sehr viel Vertrauen bekommen in einer Zeit, die schwierig ist, wo es auch viel Gegenwind aus dem Bund gibt. Und dafür möchte ich mich ganz herzlich bei den Bürgerinnen und Bürgern bedanken. Und die AfD hatte ja vor, hier die absolute Mehrheit zu holen, eine Alleinregierung zu stellen. Und ja, da war ich auch die Frau gegen Blau, um das zu verhindern. Und das ist gelungen.
2: Kanzler Friedrich Merz sieht das Verhältnis zwischen Deutschland und den USA an einem Wendepunkt. Bei einer Wahlkampfveranstaltung der Berliner CDU sagte er, die Zeit der unbedingten transatlantischen Freundschaft sei wohl für längere Zeit vorbei. Gleichzeitig rief Merz dazu auf, entschlossener gegen Rassismus und Antisemitismus vorzugehen.
6: Nutzen wir doch die Chance, die sich jetzt ergibt, indem wir sagen, ja, es war überfällig, dass wir jetzt mehr Verantwortung für uns selbst übernehmen. Das ist noch nicht alles fest und noch nicht alles endgültig. Aber die ersten Zeichen deuten darauf hin, dass wir auf dem richtigen Weg sind. Die deutsche Exportwirtschaft boomt. Und diejenigen, die sich an die Regeln nicht halten, ja, die müssen das Land auch verlassen. Kein Krankenhaus, kein Altenheim, keine Baustelle, keine Gaststätte, kein Hotel. Nichts mehr würde funktionieren, wenn wir nicht Einwanderer seit Jahrzehnten in Deutschland haben, die hier leben, die hier arbeiten, die hier integriert sind. Und die wollen wir, meine Damen und Herren. Und deswegen hat Ausländerfeindlichkeit in unserem Land keinen Platz. Hat keinen Platz. In unserem Land. Deutschland ist ein Einwanderungsland und wir bleiben ein Einwanderungsland. Aber wir wollen Einwanderung nicht in die sozialen Sicherungssysteme, sondern wir wollen Einwanderung in unseren Arbeitsmarkt. Und wir brauchen diese Menschen in Deutschland, die in unserem Arbeitsmarkt heute schon unverzichtbar sind.
3: Bei einem der schwersten ukrainischen Drohnenangriffe auf die Region Moskau sind nach russischen Angaben mindestens 2 Menschen getötet worden. Auch eine Ölraffinerie wurde getroffen. Russland spricht von mehr als 1600 abgefangenen Drohnen. Gleichzeitig setzte Russland seine Angriffe auf die Ukraine fort. Dort wurden nach ukrainischen Angaben 4 Menschen getötet, darunter 3 Kinder.
2: Kritik am Tankrabatt. Die Wirtschaftsweise Veronika Grimm nennt die Pläne der Bundesregierung zynisch. Die geplante Senkung der Energiesteuer und der Spritpreisdeckel seien kurzsichtig und gingen auf Kosten der jungen Generation. Grimm warnt, der Fokus auf kurzfristige Entlastungen könne wichtige Reformen ausbremsen und langfristig Wohlstand kosten.
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2: Heute ist es bewölkt. Am Abend ist es durchwachsen mit vereinzelten leichten Schauern. Die Temperaturen liegen dann zwischen 14 und 18 Grad. In der Nacht ist es überwiegend klar. Die Luft kühlt sich auf 12 Grad ab. Morgen entstehen zeitweise leichte Schauer bei Werten von maximal 18 Grad. Am Abend ist es eher sonnig als bewölkt, bei Werten von 12 bis zu 15 Grad.
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3: Der Oderwelle Verkehrsservice. Uns liegen derzeit keine Meldungen über Verkehrsbehinderungen vor. Wir wünschen auch weiterhin eine gute Fahrt durchs Wochenende.
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2: Im Studio Andreas Sommer.
3: Bei der Berlin-Wahl zeichnet sich ein klarer Sieg der Linken ab. Laut erster Hochrechnung kommt sie auf 24,8% und liegt damit deutlich vor der CDU mit 20%. Dahinter folgen AfD, Grüne und SPD. Für eine Regierungsbildung wäre voraussichtlich ein Dreierbündnis nötig. Die Wahlbeteiligung liegt bei rund 75%. Spitzenkandidatin der Linken ist Elif Eralp.
4: Die Berlinerinnen und Berliner haben uns den klaren Auftrag fürs Rote Rathaus gegeben, um die CDU und diese spaltende unsoziale Politik abzulösen. Meine Partei hat mir dafür den klaren Auftrag gegeben, deswegen habe ich diesen Anspruch. Ich will regierende Bürgermeisterin für Berlin werden, damit die Menschen in unserer Stadt wieder ein besseres Leben haben. Vor allem die Menschen, die jeden Tag unsere Stadt hier mit am Laufen halten.
2: Bei der Landtagswahl in Mecklenburg-Vorpommern liegt die AfD laut ARD-Hochrechnung knapp vor der SPD. Die AfD kommt auf 37,1%, die SPD auf 35,6%. Damit ist die SPD erstmals seit 28 Jahren nicht mehr stärkste Kraft. Die CDU stürzt auf 5,4% ab. Linke und Grüne liegen bei 7,4 bzw. 5,5%. Das BSW erreicht 5,0% und könnte erstmals in den Landtag einziehen. Für die SPD dürfte das Ergebnis trotz Verlusten eine Erleichterung sein. Spitzenkandidatin Manuela Schwesig.
5: Wir sind ganz klar angetreten mit Inhalten, Wirtschaft, Arbeit, Soziales und auch Zusammenhalt und natürlich auch mit mir als Person, weil 60% der Menschen in allen Umfragen und heute ja auch wieder gesagt haben, dass sie sich wünschen, dass ich die Arbeit fortsetze. Und dafür haben wir heute sehr viel Vertrauen bekommen in einer Zeit, die schwierig ist, wo es auch viel Gegenwind aus dem Bund gibt. Und dafür möchte ich mich ganz herzlich bei den Bürgerinnen und Bürgern bedanken. Und die AfD hatte ja vor, hier die absolute Mehrheit zu holen, eine Alleinregierung zu stellen. Und ja, da war ich auch die Frau gegen Blau, um das zu verhindern. Und das ist gelungen.
2: Kanzler Friedrich Merz sieht das Verhältnis zwischen Deutschland und den USA an einem Wendepunkt. Bei einer Wahlkampfveranstaltung der Berliner CDU sagte er, die Zeit der unbedingten transatlantischen Freundschaft sei wohl für längere Zeit vorbei. Gleichzeitig rief Merz dazu auf, entschlossener gegen Rassismus und Antisemitismus vorzugehen.
6: Nutzen wir doch die Chance, die sich jetzt ergibt, indem wir sagen, ja, es war überfällig, dass wir jetzt mehr Verantwortung für uns selbst übernehmen. Das ist noch nicht alles fest und noch nicht alles endgültig. Aber die ersten Zeichen deuten darauf hin, dass wir auf dem richtigen Weg sind. Die deutsche Exportwirtschaft boomt. Und diejenigen, die sich an die Regeln nicht halten, ja, die müssen das Land auch verlassen. Kein Krankenhaus, kein Altenheim, keine Baustelle, keine Gaststätte, kein Hotel. Nichts mehr würde funktionieren, wenn wir nicht Einwanderer seit Jahrzehnten in Deutschland haben, die hier leben, die hier arbeiten, die hier integriert sind. Und die wollen wir, meine Damen und Herren. Und deswegen hat Ausländerfeindlichkeit in unserem Land keinen Platz. Hat keinen Platz. Platz in unserem Land. Deutschland ist ein Einwanderungsland und wir bleiben ein Einwanderungsland. Aber wir wollen Einwanderung nicht in die sozialen Sicherungssysteme, sondern wir wollen Einwanderung in unseren Arbeitsmarkt. Und wir brauchen diese Menschen in Deutschland, die in unserem Arbeitsmarkt heute schon unverzichtbar sind.
3: Bei einem der schwersten ukrainischen Drohnenangriffe auf die Region Moskau sind nach russischen Angaben mindestens 2 Menschen getötet worden. Auch eine Ölraffinerie wurde getroffen. Russland spricht von mehr als 1600 abgefangenen Drohnen. Gleichzeitig setzte Russland seine Angriffe auf die Ukraine fort. Dort wurden nach ukrainischen Angaben 4 Menschen getötet, darunter 3 Kinder.
2: Kritik am Tankrabatt. Die Wirtschaftsweise Veronika Grimm nennt die Pläne der Bundesregierung zynisch. Die geplante Senkung der Energiesteuer und der Spritpreisdeckel seien kurzsichtig und gingen auf Kosten der jungen Generation. Grimm warnt, der Fokus auf kurzfristige Entlastungen könne wichtige Reformen ausbremsen und langfristig Wohlstand kosten.
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3: Heute ist es bewölkt. Am Abend ist es durchwachsen mit vereinzelten leichten Schauern. Die Temperaturen liegen dann zwischen 14 und 18 Grad. In der Nacht ist es überwiegend klar. Die Luft kühlt sich auf 12 Grad ab. Morgen entstehen zeitweise leichte Schauer bei Werten von maximal 18 Grad. Am Abend ist es eher sonnig als bewölkt, bei Werten von 12 bis zu 15 Grad.
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3: Der Oderwelle Verkehrsservice. Uns liegen derzeit keine Meldungen über Verkehrsbehinderungen vor. Wir wünschen auch weiterhin eine gute Fahrt durchs Wochenende.
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2: Der Oderwelle Verkehrsservice und Siegen derzeit keine Meldungen über Verkehrsbehinderungen vor. Wir wünschen auch weiterhin eine gute und sichere Fahrt durch die Nacht.
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2: Der Oderwelle Verkehrsservice liegen derzeit keine Meldungen über Verkehrsbehinderungen vor. Wir wünschen weiterhin eine gute und sichere Fahrt durch die Nacht.
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2: Der Oderwelle Verkehrsservice liegen derzeit keine Meldungen über Verkehrsbehinderung vor. Wir wünschen auch weiterhin eine gute und sichere Fahrt durch die Nacht.
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